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1: Im Studio Silas Quiring. Eine Woche nach dem AfD-Wahlsieg in Sachsen-Anhalt sind bundesweit rund 150.000 Menschen auf die Straße gegangen. Demos gab es in gut 20 Städten, die größten in Berlin, Hamburg und Düsseldorf. Eine der großen Forderungen: das Verfassungsgericht soll die AfD überprüfen und wenn nötig verbieten. Jutta Brennauer von der Prüfkampagne in Hamburg sagte der ARD:
2: Diese Demo in der Größe gab es jetzt so noch nie für uns als Prüf. Auch deshalb, weil wir in Bündnisse gegangen sind, weil wir schockiert waren von dem Wahlergebnis und gesagt haben, wir müssen jetzt handeln, den Druck auf die Politik machen. Genau jetzt ist der richtige Zeitpunkt für die Forderung unter anderem eines Prüfverfahrens der AfD.
1: Saudi-Arabien hat nach Drohnenangriffen eine wichtige Ölpipeline im Land außer Betrieb genommen. Das könnte dazu führen, dass die Preise für Öl, Benzin und Diesel auch bei uns weiter steigen. Die Pipeline verbindet den Persischen Golf mit dem Roten Meer. Sie ist durch den Iran-Krieg besonders wichtig für Ölexporte, weil die Straße von Hormus blockiert ist. Die Drohnen kamen aus dem Irak. Dort gibt es Milizen, die der Iran unterstützt. Verstöße gegen die Mietpreisbremse sollen in Zukunft härter bestraft werden, das hat Bundesjustizministerin Hubig den Funke-Zeitungen gesagt. Wenn Vermieter zu viel kassieren, sollen auch Bußgelder fällig werden. Auch die gesetzliche Regelung zum Mietwucher soll reformiert werden. 3 Spiele, 3 Siege. Freiburg hat sich die Tabellenführung in der Fußball-Bundesliga geholt mit einem 5:0 Heimsieg gegen Gladbach. Punktgleich dahinter Dortmund nach einem 3:0 gegen Paderborn. Außerdem spielten Köln-Bremen 1:1, Augsburg-Leverkusen 2:2, Hoffenheim-Stuttgart 2:1 und Mainz-Frankfurt 1:3. Formel-1-Pilot Lando Norris startet heute beim Großen Preis von Spanien vom ersten Startplatz. Der McLaren-Fahrer sicherte sich im Qualifying die Pole-Position vor Kimi Antonelli im Mercedes und Max Verstappen im Red Bull. Der deutsche Audi-Pilot Nico Hülkenberg wurde 11.
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3: mit KI-Support. Viele Wolken gibt es heute und dazu kommt immer wieder Regen runter. Im Norden auch mal ein Schauer und kurz ein Gewitter. Vom südlichen Oberrheingraben bis ins Allgäu wird es erst länger freundlich und später ziehen mehr Wolken rein. Meist bleibt's da trocken. Die Höchstwerte liegen bei 18 bis 26 Grad. Morgen dann nach Frühnebel oft Sonne und Wolken. Am Alpenrand anfangs noch etwas Regen, maximal 26 Grad.
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1: Im Studio Silas Quiring. Für mehr Zusammenhalt und gegen Rechtsextremismus. Dafür sind in Deutschland gut 150.000 Menschen auf die Straße gegangen. Anlass war der Wahlsieg der AfD in Sachsen-Anhalt letztes Wochenende. Mehr von André Glatzel.
2: Die in weiten Teilen gesichert rechtsextreme Partei hatte bei der Landtagswahl nur knapp die absolute Mehrheit verpasst und steht kurz davor, erstmals einen Ministerpräsidenten zu stellen. Dagegen protestierten die Menschen vielerorts. Sie fordern, dass die AfD vom Bundesverfassungsgericht überprüft und wenn nötig verboten wird. In Hamburg sprachen die Demoorganisatoren von rund 25.000 Teilnehmern, in Düsseldorf waren es etwa 20.000. Auch in Berlin, Leipzig, Magdeburg, Dresden und Erfurt gingen Tausende auf die Straße.
1: Der Druck auf Kanzler Merz wächst. Auch innerhalb der CDU werden die kritischen Stimmen nach der Landtagswahl in Sachsen-Anhalt immer lauter. Zwei Beispiele. Der Chef des CDU-Arbeitnehmerflügels Radke warf Merz im Fokus vor, mit Äußerungen regelmäßig das halbe Land gegen sich aufzubringen. Unionsfraktionsvize Müller forderte bei Welt TV weniger Versprechen, mehr Umsetzen. CDU-Generalsekretärin Hoppermann verteidigte Merz im Deutschlandfunk. Sie sieht Schwarz-Rot auf dem richtigen Weg. Wegen Drohnenangriffen hat Saudi-Arabien den Betrieb einer wichtigen Ölpipeline im Land eingestellt. Dadurch könnten die Preise für Öl, Benzin und Diesel weiter ansteigen. Die Pipeline wird auch für den Ölexport genutzt, der wegen der Blockade der Straße von Hormuz übers Meer nicht möglich ist. Freiburg hat in der Fußball-Bundesliga einen historischen Start hingelegt. Nach dem 5:0 gegen Gladbach ist man jetzt mit 3 Siegen aus 3 Spielen neuer Tabellenführer. Außerdem spielten Köln, Bremen 1:1, Hoffenheim, Stuttgart 2:1, Dortmund, Paderborn 3:0, Augsburg, Leverkusen 2:2 und Mainz, Frankfurt 1:3. Die deutschen Basketballerinnen haben bei der Heim-WM eine weitere Sensation verpasst und den Einzug ins Endspiel nicht geschafft. Im Halbfinale verlor das DBB-Team deutlich gegen Frankreich mit 64:86. Damit bleibt Deutschland heute Nachmittag das Spiel um Bronze. Gegner ist Spanien.
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3: Mit KI-Support. Viele Wolken gibt es heute und dazu kommt immer wieder Regen runter. Im Norden auch mal ein Schauer und kurz ein Gewitter. Vom südlichen Oberrheingraben bis ins Allgäu wird es erst länger freundlich und später ziehen mehr Wolken rein. Meist bleibt's da trocken. Die Höchstwerte liegen bei 18 bis 26 Grad. Morgen dann nach Frühnebel oft Sonne und Wolken. Am Alpenrand anfangs noch etwas Regen, maximal 26 Grad.
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1: Im Studio Silas Quiring. Schönen guten Morgen. Eine Woche nach dem AfD-Wahlsieg in Sachsen-Anhalt sind bundesweit rund 150.000 Menschen auf die Straße gegangen. Demos gab es in gut 20 Städten, die größten in Berlin, Hamburg und Düsseldorf. Eine der großen Forderungen: das Verfassungsgericht soll die AfD überprüfen und wenn nötig verbieten. Jutta Brennauer von der Prüfkampagne in Hamburg sagte der ARD:
2: Diese Demo in der Größe gab es jetzt so noch nie für uns als Prüf, auch deshalb, weil wir in Bündnisse gegangen sind, weil wir schockiert waren von dem Wahlergebnis und gesagt haben, wir müssen jetzt handeln, den Druck auf die Politik machen. Genau jetzt ist der richtige Zeitpunkt für die Forderung unter anderem eines Prüfverfahrens der AfD.
1: Von einer Ablöse von Friedrich Merz als Kanzler will CSU-Chef Markus Söder nichts wissen. Der Bild am Sonntag sagte er, die CSU stehe hinter Merz. Der Kanzler sei weiter der Richtige für die nötigen Reformen. Weiter sagt Söder:
3: Egal, wer jetzt dann sofort einrücken würde, wenn man die Alternativen spielt, der käme mit den gleichen Problemen erstmal aus, mit einer SPD, die sich schwer tut mit Reformen. Und wenn eine SPD anfangen würde, jetzt alles zurückzudrehen, zu glauben, man tut lieber nichts, dann wird es noch schlechter werden. Und deswegen braucht es einen Reformkurs für Deutschland und da steht Merz an der Spitze.
1: Verstöße gegen die Mietpreisbremse sollen in Zukunft härter bestraft werden, das hat Bundesjustizministerin Hubig den Funke-Zeitungen gesagt. Wenn Vermieter zu viel kassieren, sollen auch Bußgelder fällig werden. Auch die gesetzliche Regelung zum Mietwucher soll reformiert werden. 3 Spiele, 3 Siege. Freiburg hat sich die Tabellenführung in der Fußball-Bundesliga geholt mit einem 5:0 Heimsieg gegen Gladbach. Punktgleich dahinter Dortmund nach einem 3:0 gegen Paderborn. Außerdem spielten Köln-Bremen 1:1, Augsburg-Leverkusen 2:2, Hoffenheim-Stuttgart 2:1 und Mainz-Frankfurt 1:3. Formel-1-Pilot Lando Norris startet heute beim Großen Preis von Spanien vom ersten Startplatz. Der McLaren-Fahrer sicherte sich im Qualifying die Pole-Position vor Kimi Antonelli im Mercedes und Max Verstappen im Red Bull. Der deutsche Audi-Pilot Nico Hülkenberg wurde 11.
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4: Mit KI-Support. Viele Wolken gibt es heute und dazu kommt immer wieder Regen runter. Im Norden auch mal ein Schauer und kurz ein Gewitter. Vom südlichen Oberrheingraben bis ins Allgäu wird es erst länger freundlich und später ziehen mehr Wolken rein. Meist bleibt's da trocken. Die Höchstwerte liegen bei 18 bis 26 Grad. Morgen dann nach Frühnebel oft Sonne und Wolken. Am Alpenrand anfangs noch etwas Regen, maximal 26 Grad.
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1: Im Studio Silas Quiring. Schönen guten Morgen. Für mehr Zusammenhalt und gegen Rechtsextremismus. Dafür sind in Deutschland gut 150.000 Menschen auf die Straße gegangen. Anlass war der Wahlsieg der AfD in Sachsen-Anhalt letztes Wochenende. Mehr von André Glatzel.
2: Die in weiten Teilen gesichert rechtsextreme Partei hatte bei der Landtagswahl nur knapp die absolute Mehrheit verpasst und steht kurz davor, erstmals einen Ministerpräsidenten zu stellen. Dagegen protestierten die Menschen vielerorts. Sie fordern, dass die AfD vom Bundesverfassungsgericht überprüft und wenn nötig verboten wird. In Hamburg sprachen die Demoorganisatoren von rund 25.000 Teilnehmern, in Düsseldorf waren es etwa 20.000. Auch in Berlin, Leipzig, Magdeburg, Dresden und Erfurt gingen Tausende auf die Straße.
1: Der Druck auf Kanzler Merz wächst. Auch innerhalb der CDU werden die kritischen Stimmen nach der Landtagswahl in Sachsen-Anhalt immer lauter. Zwei Beispiele. Der Chef des CDU-Arbeitnehmerflügels Radke warf Merz im Fokus vor, mit Äußerungen regelmäßig das halbe Land gegen sich aufzubringen. Unionsfraktionsvize Müller forderte bei Welt TV weniger Versprechen, mehr umsetzen. CDU-Generalsekretärin Hoppermann verteidigte Merz im Deutschlandfunk. Sie sieht Schwarz-Rot auf dem richtigen Weg. Wegen Drohnenangriffen hat Saudi-Arabien den Betrieb einer wichtigen Ölpipeline im Land eingestellt. Dadurch könnten die Preise für Öl, Benzin und Diesel weiter ansteigen. Die Pipeline wird auch für den Ölexport genutzt, der wegen der Blockade der Straße von Hormuz übers Meer nicht möglich ist. Freiburg hat in der Fußball-Bundesliga einen historischen Start hingelegt. Nach dem 5:0 gegen Gladbach ist man jetzt mit 3 Siegen aus 3 Spielen neuer Tabellenführer. Außerdem spielten Köln, Bremen 1:1, Hoffenheim, Stuttgart 2:1, Dortmund, Paderborn 3:0, Augsburg, Leverkusen 2:2 und Mainz, Frankfurt 1:3. Die deutschen Basketballerinnen haben bei der Heim-WM eine weitere Sensation verpasst und den Einzug ins Endspiel nicht geschafft. Im Halbfinale verlor das DBB-Team deutlich gegen Frankreich mit 64:86. Damit bleibt Deutschland heute Nachmittag das Spiel um Bronze. Gegner ist Spanien.
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3: Mit KI-Support. Viele Wolken gibt es am Morgen und von Westen kommt verbreitet Regen rein. Ab und zu sind auch Schauer dabei. Später am Tag bleibt es oft wolkig, hier und da kann es mal gewittern. Am Oberrhein bleibt es meist trocken und erst freundlicher. Später ziehen auch da mehr Wolken auf. Dazu Höchstwerte von 18 bis 26 Grad. Morgen nach etwas Nebel dann Sonne und Wolken und trocken, maximal bis 26 Grad.
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1: Im Studio Sönke Röhling. Schönen guten Morgen. Für mehr Zusammenhalt und gegen Rechtsextremismus. Dafür sind in Deutschland zehntausende Menschen auf die Straße gegangen. Anlass war der Wahlsieg der AfD in Sachsen-Anhalt am vorigen Wochenende. Mehr von André Glatzel.
2: Die in weiten Teilen gesichert rechtsextreme Partei hatte bei der Landtagswahl nur knapp die absolute Mehrheit verpasst und steht kurz davor, erstmals einen Ministerpräsidenten zu stellen. Dagegen protestierten die Menschen vielerorts. Sie fordern, dass die AfD vom Bundesverfassungsgericht überprüft und wenn nötig verboten wird. In Hamburg sprachen die Demo-Organisatoren von rund 25.000 Teilnehmern. In Düsseldorf waren es etwa 20.000. Auch in Berlin, Leipzig, Magdeburg, Dresden und Erfurt gingen Tausende auf die Straße.
1: Von einer Ablöse von Friedrich Merz als Kanzler will CSU-Chef Söder nichts wissen. Der Bild am Sonntag sagte er, die CSU stehe hinter Merz. Der Kanzler sei weiter der Richtige für die nötigen Reformen. Weiter sagte Söder.
3: Egal, wer jetzt dann sofort einrücken würde, wenn man die Alternativen spielt, der käme mit den gleichen Problemen erstmal aus, mit einer SPD, die sich schwer tut mit Reformen. Und wenn eine SPD anfangen würde, jetzt alles zurückzudrehen, zu glauben, man tut lieber nichts, dann wird es noch schlechter werden. Und deswegen braucht es einen Reformkurs für Deutschland und da steht Merz an der Spitze.
1: Unterdessen verliert Kanzler Merz immer mehr an Rückhalt bei den Wählern. Laut einer INSA-Umfrage für die Bild halten 78% der Befragten ihn nicht mehr für den richtigen Mann im Amt. Selbst unter Unionswählern sprechen sich knapp 60% gegen Merz aus. Die ChatGPT-Firma OpenAI geht jetzt doch erst frühestens nächstes Jahr an die Börse. Das sagt Unternehmenschef Sam Altman dem Fortune-Magazin. Grund seien aktuelle Sicherheitsbedenken. Außerdem wollen sich führende KI-Unternehmen wohl bald darauf einigen, ihre Entwicklung zu verlangsamen, um Risiken zu senken. Freiburg hat in der Fußball-Bundesliga einen historischen Start hingelegt. Nach dem 5:0 gegen Gladbach ist der SC jetzt mit 3 Siegen aus 3 Spielen neuer Tabellenführer. Außerdem spielten Köln-Bremen 1:1, Hoffenheim-Stuttgart 2:1, Dortmund-Paderborn 3:0, Augsburg-Leverkusen 2:2 und Mainz-Frankfurt 1:3. Zum Tennis. Jelena Rybakina hat zum ersten Mal die US Open gewonnen. Die Kasachin gewann im Finale von New York in 3 Sätzen gegen Vorjahressiegerin Arina Sabalenka. Bei den Herren trifft heute Abend Alexander Zverev im Finale auf den US-Amerikaner Ben Shelton.
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4: Mit KI-Support. Viele Wolken gibt es am Morgen und von Westen kommt verbreitet Regen rein. Ab und zu sind auch Schauer dabei. Später am Tag bleibt es oft wolkig, hier und da kann es mal gewittern. Am Oberrhein bleibt es meist trocken und erst freundlicher. Später ziehen auch da mehr Wolken auf. Dazu Höchstwerte von 18 bis 26 Grad. Morgen nach etwas Nebel dann Sonne und Wolken und trocken, maximal bis 26 Grad.
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2: Im Studio Sönke Röhling. Schönen guten Morgen. Eine Woche nach dem AfD-Wahlsieg in Sachsen-Anhalt sind bundesweit zigtausende Menschen auf die Straßen gegangen. Laut der Plattform Kampakt waren es in rund 20 Städten fast 150.000 Demonstranten. Eine der Forderungen, das Verfassungsgericht soll die AfD überprüfen und wenn nötig verbieten. Jutta Brennauer von der Prüfkampagne in Hamburg sagt im Ersten:
3: Diese Demo in der Größe gab es jetzt so noch nie für uns als Prüf. Auch deshalb, weil wir in Bündnisse gegangen sind, weil wir schockiert waren von dem Wahlergebnis und gesagt haben, wir müssen jetzt handeln, den Druck auf die Politik machen. Genau jetzt ist der richtige Zeitpunkt für die Forderung unter anderem eines Prüfverfahrens der AfD.
2: CSU-Chef Söder will von einem Wechsel im Kanzleramt nichts wissen. Der Bild am Sonntag sagt er, die CSU stehe hinter Friedrich Merz. Der Kanzler sei weiter der Richtige für die Reformen. Die Union sei gut beraten, jetzt zusammenzustehen und sich nicht von der AfD durcheinanderbringen zu lassen. Nach dem AfD-Erfolg in Sachsen-Anhalt fordert Söder aber deutlich mehr Tempo. Die bisherigen Ergebnisse der Bundesregierung seien zu mager. Ein direktes Gespräch über ein Kriegsende in der Ukraine wird es wohl auch weiter nicht geben. Der ukrainische Präsident Selenskyj hatte Russlands Machthaber Putin ein Treffen beim G20-Gipfel vorgeschlagen. Kreml-Sprecher Peskow nannte das unmöglich. Bei den Filmfestspielen in Venedig ist Woman Unknown von Regisseurin Mai El Touki als bester Film mit dem Goldenen Löwen ausgezeichnet worden. Es geht um eine junge Dänin kurz nach dem Zweiten Weltkrieg. Hauptdarstellerin Mathilde Arcel wurde außerdem als beste Schauspielerin ausgezeichnet. Als bester Schauspieler bekam John Malkovich den Goldenen Löwen. 3 Spiele, 3 Siege. Freiburg hat sich die Tabellenführung in der Fußball-Bundesliga geholt mit einem 5:0 Heimsieg gegen Gladbach. Punktgleich dahinter Dortmund nach einem 13:0 gegen Paderborn. Außerdem spielten Köln-Bremen 1:1, Augsburg-Leverkusen 2:2, Hoffenheim-Stuttgart 2:1 und Mainz-Frankfurt 1:3. Die deutschen Basketballerinnen haben bei der Heim-WM eine weitere Sensation verpasst und den Einzug ins Endspiel nicht geschafft. Im Halbfinale verlor das DBB-Team deutlich gegen Frankreich mit 64:86. Damit bleibt Deutschland am Nachmittag das Spiel um Bronze. Gegner ist dann Spanien. Das Finale bestreiten Frankreich und die USA.
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4: Mit KI-Support. Viele Wolken gibt es heute Morgen, dazu regnet es verbreitet. Nur im Süden bleibt es erstmal eher trocken. Später geht es wechselhaft weiter mit Regen, zwischendurch auch mal Schauern und vereinzelt kurzen Gewittern. Am Nachmittag kann es auch kräftiger schütten. Die Höchstwerte liegen zwischen 18 und 26 Grad. Morgen nach ein bisschen Frühnebel, oft Sonne und Wolken, meist trocken, maximal bis 26 Grad.
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1: Im Studio Sönke Röhling. Schönen guten Morgen. Eine Woche nach dem AfD-Wahlsieg in Sachsen-Anhalt sind bundesweit zigtausende Menschen auf die Straßen gegangen. Laut der Plattform Kampakt waren es in rund 20 Städten fast 150.000 Demonstranten. Eine der Forderungen, das Verfassungsgericht soll die AfD überprüfen und wenn nötig verbieten. Jutta Brennauer von der Prüfkampagne in Hamburg sagt im Ersten:
2: Diese Demo in der Größe gab es jetzt so noch nie für uns als Prüf. Auch deshalb, weil wir in Bündnisse gegangen sind, weil wir schockiert waren von dem Wahlergebnis und gesagt haben, wir müssen jetzt handeln, den Druck auf die Politik machen. Genau jetzt ist der richtige Zeitpunkt für die Forderung unter anderem eines Prüfverfahrens der AfD.
1: CSU-Chef Söder will von einem Wechsel im Kanzleramt nichts wissen. Der Bild am Sonntag sagt er, die CSU stehe hinter Friedrich Merz. Der Kanzler sei weiter der Richtige für die Reformen. Die Union sei gut beraten, jetzt zusammenzustehen und sich nicht von der AfD durcheinander bringen zu lassen. Nach dem AfD-Erfolg in Sachsen-Anhalt fordert Söder aber deutlich mehr Tempo. Die bisherigen Ergebnisse der Bundesregierung seien zu mager. Ein direktes Gespräch über ein Kriegsende in der Ukraine wird es wohl auch weiter nicht geben. Der ukrainische Präsident Selenskyj hatte Russlands Machthaber Putin ein Treffen beim G20-Gipfel vorgeschlagen. Kreml-Sprecher Peskow nannte das unmöglich. Bei den Filmfestspielen in Venedig ist Woman Unknown von Regisseurin Mai El-Touki als bester Film mit dem Goldenen Löwen ausgezeichnet worden. Es geht um eine junge Dänin kurz nach dem Zweiten Weltkrieg. Hauptdarstellerin Mathilde Arcel wurde außerdem als beste Schauspielerin ausgezeichnet. Als bester Schauspieler bekam John Malkovich den Goldenen Löwen. Drei Spiele, drei Siege. Freiburg hat sich die Tabellenführung in der Fußball-Bundesliga geholt mit einem 5:0-Heimsieg gegen Gladbach. Punktgleich dahinter Dortmund nach einem 3:0 gegen Paderborn. Außerdem spielten Köln-Bremen 1:1, Augsburg-Leverkusen 2:2, Hoffenheim-Stuttgart 2:1 und Mainz-Frankfurt 1:3. Die deutschen Basketballerinnen haben bei der Heim-WM eine weitere Sensation verpasst und den Einzug ins Endspiel nicht geschafft. Im Halbfinale verlor das DBB-Team deutlich gegen Frankreich mit 64:86. Damit bleibt Deutschland am Nachmittag das Spiel um Bronze. Gegner ist dann Spanien. Das Finale bestreiten Frankreich und die USA.
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3: Mit KI-Support. Viele Wolken gibt es heute Morgen, dazu regnet es verbreitet. Nur im Süden bleibt es erstmal eher trocken. Später geht's wechselhaft weiter mit Regen, zwischendurch auch mal Schauern und vereinzelt kurzen Gewittern. Am Nachmittag kann es auch kräftiger schütten. Die Höchstwerte liegen zwischen 18 und 26 Grad. Morgen nach ein bisschen Frühnebel, oft Sonne und Wolken, meist trocken, maximal bis 26 Grad.
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1: Im Studio Sönke Röhling. Schönen guten Morgen. In der KI-Branche schrillen die Alarmglocken. Die KI-Bosse warnen, und zwar vor ihrer eigenen Technologie. Einzelheiten von Anne Brauer.
2: Wir müssen auf die Bremse treten, sagt Anthropic-Boss Amodei. Er meint, KI-Systeme könnten innerhalb von einem Jahr das ganze Internet übernehmen. Bemerkenswert, Unterstützung kommt nicht nur von Elon Musk, sondern auch von der direkten Konkurrenz. OpenAI-Chef Altman stimmt ihm zu. Und der ChatGPT-Konzern verschiebt wegen solcher Sicherheitsbedenken auch seinen Börsengang. OpenAI und Anthropic wollen offenbar zusammenarbeiten und mehr Aufsicht und Regulation zulassen, um die KI-Entwicklung sicherer zu machen.
1: CSU-Chef Söder stellt sich klar gegen Spekulationen über eine Ablösung von Kanzler Merz. Der Bild am Sonntag sagte er: Von der CSU wird es solche Forderungen auf keinen Fall geben. Und weiter.
3: Natürlich ist auch so, dass über Parteien und auch über Personen geredet wird. Und der Kanzler weiß es. Ihn hat das Ergebnis berührt. Ihn berührt natürlich auch die eigenen Zustimmungswerte. Und natürlich muss das Ziel sein, neben Reformpolitik auch die Zustimmung zur Koalition zu verbessern. Aber das ist jetzt ein Stück harte Arbeit. Und ich glaube, wir tun in der Union gut daran, zusammenzustehen.
1: Gleichzeitig fordert Söder nach dem AfD-Erfolg in Sachsen-Anhalt mehr Tempo von der Bundesregierung. Die bisherigen Ergebnisse seien zu mager. In rund 20 Städten in Deutschland sind zehntausende Menschen gegen Rechtsextremismus auf die Straße gegangen. Nach dem Wahlsieg der AfD in Sachsen-Anhalt fordern sie, ein Verbot der Partei zu prüfen. Die AfD hatte in Magdeburg nur knapp die absolute Mehrheit verpasst. Die Ergebnisse der Fußball-Bundesliga. Freiburg-Gladbach 5:0, der SC damit neuer Tabellenführer. Köln-Bremen 1:1. Dortmund-Paderborn 3:0, Augsburg-Leverkusen 2:2, Hoffenheim-Stuttgart 2:1 und Mainz-Frankfurt 1:3. Formel-1-Pilot Lando Norris startet heute beim Großen Preis von Spanien vom ersten Startplatz. Der McLaren-Fahrer sicherte sich im Qualifying die Pole-Position vor Kimi Antonelli im Mercedes und Max Verstappen im Red Bull. Der deutsche Audi-Pilot Nico Hülkenberg wurde Elfter. Das Rennen in Madrid startet um 15 Uhr.
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4: Mit KI-Support. Viele Wolken gibt es heute Vormittag und gerade im Norden und Osten kann auch mal ein Schauer runterkommen mit ganz kurzen Gewittern. Später bleibt es insgesamt eher wechselhaft, vielerorts regnet es immer wieder, zwischendurch sind aber auch trockene Phasen drin, dazu Höchstwerte zwischen 18 und 26 Grad. Morgen wird es dann freundlicher und meist trocken, maximal um 22 Grad.
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1: Im Studio Sönke Röhling, schönen guten Tag. In der KI-Branche schrillen die Alarmglocken. Die KI-Bosse warnen, und zwar vor ihrer eigenen Technologie. Einzelheiten von Anne Brauer.
2: Wir müssen auf die Bremse treten, sagt Anthropic-Boss Amodei. Er meint, KI-Systeme könnten innerhalb von einem Jahr das ganze Internet übernehmen. Bemerkenswert, Unterstützung kommt nicht nur von Elon Musk, sondern auch von der direkten Konkurrenz. OpenAI-Chef Altman stimmt ihm zu. Und der ChatGPT-Konzern verschiebt wegen solcher Sicherheitsbedenken auch seinen Börsengang. OpenAI und Anthropic wollen offenbar zusammenarbeiten und mehr Aufsicht und Regulation zulassen, um die KI-Entwicklung sicherer zu machen.
1: CSU-Chef Söder stellt sich klar gegen Spekulationen über eine Ablösung von Kanzler Merz. Der Bild am Sonntag sagte er: Von der CSU wird es solche Forderungen auf keinen Fall geben. Und weiter.
3: Natürlich ist auch so, dass über Parteien und auch über Personen geredet wird. Und der Kanzler weiß es. Ihn hat das Ergebnis berührt. Ihn berührt natürlich auch die eigenen Zustimmungswerte. Und natürlich muss das Ziel sein, neben Reformpolitik auch die Zustimmung zur Koalition zu verbessern. Aber das ist jetzt ein Stück harte Arbeit. Und ich glaube, wir tun in der Union gut daran, zusammenzustehen.
1: Gleichzeitig fordert Söder nach dem AfD-Erfolg in Sachsen-Anhalt mehr Tempo von der Bundesregierung. Die bisherigen Ergebnisse seien zu mager. Unterdessen verliert Kanzler Merz immer mehr an Rückhalt bei den Wählern. Laut einer Insa-Umfrage für die Bild halten 78% der Befragten ihn nicht mehr für den richtigen Mann im Amt. Selbst unter Unionswählern sprechen sich knapp 60% gegen Merz aus. Ein direktes Gespräch über ein Kriegsende in der Ukraine wird es wohl auch weiter nicht geben. Der ukrainische Präsident Selenskyj hatte Russlands Machthaber Putin ein Treffen beim G20-Gipfel vorgeschlagen. Kreml-Sprecher Peskow nannte das unmöglich. In Niedersachsen sind heute über 6 Millionen Menschen aufgerufen, neue Bürgermeister, Landräte und Kommunalvertretungen zu wählen. Für Schlagzeilen sorgte vorab der Ausschluss einiger Kandidaten bei den Direktwahlen, vor allem von der AfD. Grund waren Zweifel an ihrer Verfassungstreue. Tennisprofi Alexander Zverev kann heute das bislang erfolgreichste Jahr seiner Karriere krönen. Der Hamburger steht im Finale der US Open und will seinen zweiten Grand-Slam-Titel holen. Gegner ist Ben Shelton. Alle 5 bisherigen Duelle gegen den US-Amerikaner hat Zverev gewonnen.
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4: Mit KI-Support. Viele Wolken gibt es heute Vormittag und gerade im Norden und Osten kann auch mal ein Schauer runterkommen mit ganz kurzen Gewittern. Später bleibt es insgesamt eher wechselhaft, vielerorts regnet es immer wieder, zwischendurch sind aber auch trockene Phasen drin, dazu Höchstwerte zwischen 18 und 26 Grad. Morgen wird es dann freundlicher und meist trocken, maximal um 22 Grad.
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1: Im Studio Sönke Röhling. Schönen guten Tag. In der KI-Branche schrillen die Alarmglocken. Die KI-Bosse warnen, und zwar vor ihrer eigenen Technologie. Einzelheiten von Anne Brauer.
2: Wir müssen auf die Bremse treten, sagt Anthropic-Boss Amodei. Er meint, KI-Systeme könnten innerhalb von einem Jahr das ganze Internet übernehmen. Bemerkenswert, Unterstützung kommt nicht nur von Elon Musk, sondern auch von der direkten Konkurrenz. OpenAI-Chef Altman stimmt ihm zu. Und der ChatGPT-Konzern verschiebt wegen solcher Sicherheitsbedenken auch seinen Börsengang. OpenAI und Anthropic wollen offenbar zusammenarbeiten und mehr Aufsicht und Regulation zulassen, um die KI-Entwicklung sicherer zu machen.
1: CSU-Chef Söder stellt sich klar gegen Spekulationen über eine Ablösung von Kanzler Merz. Der Bild am Sonntag sagte er: Von der CSU wird es solche Forderungen auf keinen Fall geben. Und weiter.
3: Natürlich ist auch so, dass über Parteien und auch über Personen geredet wird. Und der Kanzler weiß es. Ihn hat das Ergebnis berührt. Ihn berührt natürlich auch die eigenen Zustimmungswerte. Und natürlich muss das Ziel sein, neben Reformpolitik auch die Zustimmung zur Koalition zu verbessern. Aber das ist jetzt ein Stück harte Arbeit. Und ich glaube, wir tun in der Union gut daran, zusammenzustehen.
1: Gleichzeitig fordert Söder nach dem AfD-Erfolg in Sachsen-Anhalt mehr Tempo von der Bundesregierung. Die bisherigen Ergebnisse seien zu mager. Unterdessen verliert Kanzler Merz immer mehr an Rückhalt bei den Wählern. Laut einer Insa-Umfrage für die Bild halten 78% der Befragten ihn nicht mehr für den richtigen Mann im Amt. Selbst unter Unionswählern sprechen sich knapp 60% gegen Merz aus. Ein direktes Gespräch über ein Kriegsende in der Ukraine wird es wohl auch weiter nicht geben. Der ukrainische Präsident Selenskyj hatte Russlands Machthaber Putin ein Treffen beim G20-Gipfel vorgeschlagen. Kreml-Sprecher Peskow nannte das unmöglich. In Niedersachsen sind heute über 6 Millionen Menschen aufgerufen, neue Bürgermeister, Landräte und Kommunalvertretungen zu wählen. Für Schlagzeilen sorgte vorab der Ausschluss einiger Kandidaten bei den Direktwahlen, vor allem von der AfD. Grund waren Zweifel an ihrer Verfassungstreue. Tennisprofi Alexander Zverev kann heute das bislang erfolgreichste Jahr seiner Karriere krönen. Der Hamburger steht im Finale der US Open und will seinen zweiten Grand-Slam-Titel holen. Gegner ist Ben Shelton. Alle 5 bisherigen Duelle gegen den US-Amerikaner hat Zverev gewonnen.
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4: Mit KI-Support. Viele Wolken gibt es gerade und dazu kann es auch mal regnen oder ein Schauer runterkommen. Vereinzelt ist sogar ein kurzes Gewitter drin. Später bleibt's insgesamt eher grau. Im Süden Richtung Allgäu zeigt sich zwischendurch nochmal die Sonne. Die Höchstwerte liegen meist bei 19 bis 23 Grad, am Oberrhein bis 26 Grad. Morgen dann öfter trocken mit Sonne und Wolken, maximal 22 Grad.
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1: Im Studio Sönke Röhling, schönen guten Tag. Vor allem die US-Regierung hat bisher wenig getan, um den Wettlauf in der KI-Branche zu kontrollieren. Nun wollen die Konzerne selbst angeblich auf die Bremse treten. Anne Brauer.
2: Die KI-Bosse warnen vor ihrer eigenen Technologie. Der Chef von Anthropic sagt, KI-Systeme könnten innerhalb eines Jahres das ganze Internet übernehmen. OpenAI verschiebt wegen der ganzen Sicherheitsdebatte erstmal seinen Börsengang. Und offenbar wollen die beiden Unternehmen zusammenarbeiten, um die KI-Entwicklung besser zu regulieren und damit sicherer zu machen. Der Anthropic-Boss meint, wir werden dann immer noch schnell sein, aber zu schnell wäre leichtsinnig.
1: Nach dem AfD-Wahlsieg in Sachsen-Anhalt fordert der Deutsche Richterbund schnelle Konsequenzen. Seine Forderung, Justizminister dürfen nicht mehr weisungsbefugt gegenüber Staatsanwaltschaften sein. Cornelius Dreger.
3: Es muss per Gesetz ausgeschlossen werden, dass Extremisten in einer Regierung strafrechtliche Ermittlungen durch Weisungen in die eine oder andere Richtung lenken können, so der Geschäftsführer des Richterbunds Rebehn im Kölner Stadtanzeiger. Und er mahnt Tempo an. Seiner Meinung nach muss so ein Gesetz noch dieses Jahr durch den Bundestag. Der Richterbund fordert seit Jahren, das heikle Weisungsrecht abzuschaffen, damit die Politik nicht in einzelne Strafverfahren reinregieren kann.
1: Bundesverkehrsminister Steffen Bilger ist gegen ein generelles Tempolimit auf Autobahnen und er warnt, zumindest durch die Blume, dass so ein Schritt die AfD stärken könnte. Bilger sagte den Funke-Zeitungen, ein Tempolimit würde die Spaltung im Land noch einmal verstärken, weil es viele als Einschränkung ihrer Freiheit empfinden würden. Ist das die neue europäische Nordflanke? Kanzler Merz und seine Kollegen beraten beim EU-Arktis-Gipfel heute und morgen über ihren Kurs in der Arktis-Politik. Auch mit Blick auf Donald Trumps Idee, sich Grönland einzuverleiben. In der Arktis lagern wertvolle Rohstoffe und durch den Klimawandel werden neue Seewege frei. Endlich mal gute Nachrichten aus dem VW-Konzern. Der neue vollelektrische Polo ist schon mehr als 30.000 Mal bestellt worden. Das ist deutlich mehr als erhofft, heißt es von VW. Gebaut wird das Modell übrigens in Spanien. 3 Spiele, 0 Punkte. Borussia Mönchengladbach und Trainer Eugen Polanski gehen getrennte Wege. Einen Tag nach dem 0:5 in Freiburg hat der Verein die Reißleine gezogen. Es ist die erste Trainerentlassung der Saison der Fußball-Bundesliga.
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4: Mit KI-Support. Viele Wolken gibt es gerade und dazu kann es auch mal regnen oder ein Schauer runterkommen. Vereinzelt ist sogar ein kurzes Gewitter drin. Später bleibt's insgesamt eher grau. Im Süden Richtung Allgäu zeigt sich zwischendurch nochmal die Sonne. Die Höchstwerte liegen meist bei 19 bis 23 Grad, am Oberrhein bis 26 Grad. Morgen dann öfter trocken mit Sonne und Wolken, maximal 22 Grad.
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1: Im Studio Sönke Röhling, schönen guten Tag. Vor allem die US-Regierung hat bisher wenig getan, um den Wettlauf in der KI-Branche zu kontrollieren. Nun wollen die Konzerne selbst angeblich auf die Bremse treten. Anne Brauer.
2: Die KI-Bosse warnen vor ihrer eigenen Technologie. Der Chef von Anthropic sagt, KI-Systeme könnten innerhalb eines Jahres das ganze Internet übernehmen. OpenAI verschiebt wegen der ganzen Sicherheitsdebatte erstmal seinen Börsengang. Und offenbar wollen die beiden Unternehmen zusammenarbeiten, um die KI-Entwicklung besser zu regulieren und damit sicherer zu machen. Der Anthropic-Boss meint, wir werden dann immer noch schnell sein, aber zu schnell wäre leichtsinnig.
1: Nach dem AfD-Wahlsieg in Sachsen-Anhalt fordert der Deutsche Richterbund schnelle Konsequenzen. Seine Forderung, Justizminister dürfen nicht mehr weisungsbefugt gegenüber Staatsanwaltschaften sein. Cornelius Dreger.
3: Es muss per Gesetz ausgeschlossen werden, dass Extremisten in einer Regierung strafrechtliche Ermittlungen durch Weisungen in die eine oder andere Richtung lenken können, so der Geschäftsführer des Richterbunds Rebehn im Kölner Stadtanzeiger. Und er mahnt Tempo an. Seiner Meinung nach muss so ein Gesetz noch dieses Jahr durch den Bundestag. Der Richterbund fordert seit Jahren, das heikle Weisungsrecht abzuschaffen, damit die Politik nicht in einzelne Strafverfahren reinregieren kann.
1: Bundesverkehrsminister Steffen Bilger ist gegen ein generelles Tempolimit auf Autobahnen und er warnt, zumindest durch die Blume, dass so ein Schritt die AfD stärken könnte. Bilger sagte den Funke-Zeitungen, ein Tempolimit würde die Spaltung im Land noch einmal verstärken, weil es viele als Einschränkung ihrer Freiheit empfinden würden. Ist das die neue europäische Nordflanke? Kanzler Merz und seine Kollegen beraten beim EU-Arktis-Gipfel heute und morgen über ihren Kurs in der Arktis-Politik. Auch mit Blick auf Donald Trumps Idee, sich Grönland einzuverleiben. In der Arktis lagern wertvolle Rohstoffe und durch den Klimawandel werden neue Seewege frei. Endlich mal gute Nachrichten aus dem VW-Konzern. Der neue vollelektrische Polo ist schon mehr als 30.000 Mal bestellt worden. Das ist deutlich mehr als erhofft, heißt es von VW. Gebaut wird das Modell übrigens in Spanien. 3 Spiele, 0 Punkte. Borussia Mönchengladbach und Trainer Eugen Polanski gehen getrennte Wege. Einen Tag nach dem 0:5 in Freiburg hat der Verein die Reißleine gezogen. Es ist die erste Trainerentlassung der Saison in der Fußball-Bundesliga.
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4: Mit KI-Support. Viele Wolken gibt es heute Mittag und immer mal wieder regnet es auch. Vereinzelt ist sogar ein kurzes Gewitter drin. Richtung Nachmittag wird der Regen eher unregelmäßiger und zwischendurch bleibt es auch mal trocken, so richtig sonnig wird's aber selten. Die Höchstwerte liegen meist zwischen 19 und 23 Grad. Morgen dann oft trocken mit Sonne und Wolken, maximal bis 26 Grad.
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1: Im Studio Nanju Kuhlmann. Schönen guten Tag. In der KI-Branche schrillen die Alarmglocken. Die KI-Bosse warnen vor ihrer eigenen Technologie, vor den Risiken der künstlichen Intelligenz. Anne Brauer.
2: Wir müssen auf die Bremse treten, sagt Anthropic-Boss Amodei. Er meint, KI-Systeme könnten innerhalb von einem Jahr das ganze Internet übernehmen. Bemerkenswert, Unterstützung kommt nicht nur von Elon Musk, sondern auch von der direkten Konkurrenz. OpenAI-Chef Altman stimmt ihm zu. Und der ChatGPT-Konzern verschiebt wegen solcher Sicherheitsbedenken auch seinen Börsengang. OpenAI und Anthropic wollen offenbar zusammenarbeiten und mehr Aufsicht und Regulation zulassen, um die KI-Entwicklung sicherer zu machen.
1: Nach dem AfD-Wahlsieg in Sachsen-Anhalt fordert der Deutsche Richterbund schnelle Konsequenzen. Seine Forderung: Justizminister dürfen nicht mehr weisungsbefugt gegenüber Staatsanwaltschaften sein. Cornelius Dreger.
3: Es muss per Gesetz ausgeschlossen werden, dass Extremisten in einer Regierung strafrechtliche Ermittlungen durch Weisungen in die eine oder andere Richtung lenken können, so der Geschäftsführer des Richterbunds Rebehn im Kölner Stadtanzeiger. Und er mahnt Tempo an. Seiner Meinung nach muss so ein Gesetz noch dieses Jahr durch den Bundestag. Der Richterbund fordert seit Jahren, das heikle Weisungsrecht abzuschaffen, damit die Politik nicht in einzelne Strafverfahren reinregieren kann.
1: Endlich mal gute Nachrichten aus dem VW-Konzern. Der neue vollelektrische Polo ist schon mehr als 30.000 Mal bestellt worden. Das ist deutlich mehr als erhofft, heißt es von VW. Gebaut wird das Modell übrigens in Spanien. Ist das die neue europäische Nordflanke? Kanzler Merz und seine Kollegen beraten beim EU-Arktis-Gipfel heute und morgen über ihren Kurs in der Arktis-Politik, auch mit Blick auf Donald Trumps Idee, sich Grönland einzuverleiben. In der Arktis lagern wertvolle Rohstoffe und durch den Klimawandel werden neue Seewege frei. 3 Spiele, 0 Punkte. Borussia Mönchengladbach und Trainer Eugen Polanski gehen getrennte Wege. Einen Tag nach dem 0:5 in Freiburg hat der Verein die Reißleine gezogen. Es ist die erste Trainerentlassung der Saison in der Fußball-Bundesliga.
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4: Mit KI-Support. Viele Wolken gibt es heute Mittag und immer mal wieder regnet es auch. Vereinzelt ist sogar ein kurzes Gewitter drin. Richtung Nachmittag wird der Regen eher unregelmäßiger und zwischendurch bleibt es auch mal trocken, so richtig sonnig wird's aber selten. Die Höchstwerte liegen meist zwischen 19 und 23 Grad. Morgen dann oft trocken mit Sonne und Wolken, maximal bis 26 Grad.
5: Ja, kein Wetter zum Autofahren. Die Software macht halt nicht, was sie soll. Und dann machen wir mal so weiter. A1, Köln Richtung Dortmund zwischen Wuppertal-Ronsdorf und Kreuz Wuppertal-Nord. Etwa 15 Minuten plus.

0: 7 Kilometer stockendem Verkehr. Die 1 Osnabrück Richtung Münster zwischen Kreuz Lotte Osnabrück und Lattbergen etwa 10 Minuten plus 5 Kilometer stockendem Verkehr. Die 1 Osnabrück Richtung Münster zwischen Kreuz Lotte Osnabrück und Lattbergen 10 Minuten plus 5 Kilometer stockendem Verkehr. 1 Osnabrück Richtung Münster zwischen Lattbergen und Münster Nord etwa 10 Minuten plus 8 Kilometer Stau. Die 1 Münster Richtung Dortmund zwischen Kamener Kreuz und Kreuz Dortmund etwa 10 Minuten plus 5 Kilometer Stau. Die 1 Euskirchen Richtung Köln zwischen Euskirchen und Erfstadt etwa 10 Minuten plus und 5 Kilometer stockenden Verkehr. Die 1 haben wir erledigt. Die 2 Oberhausen Richtung Dortmund zwischen Kreuz Oberhausen und Dreieck Bottrop bis Montag früh kaputt. Die 3 haben wir 5 Meldungen für. A3 Oberhausen Richtung Köln zwischen Mettmann und Kreuzhilden mehr als eine Stunde plus 3 Kilometer Stau wegen Bergungsarbeiten. Die 3 Oberhausen Richtung Köln zwischen Kreuz Ratingen Ost und Mettmann haben wir 15 Minuten plus 2 Kilometer Stau. Die 3 Oberhausen Richtung Arnheim zwischen Oberhausen Holten und Kreuz Oberhausen etwa 10 Minuten plus 4 Kilometer Stau. Die 3 Köln Richtung Oberhausen zwischen Solingen und Kreuzhilden 6 Kilometer stockender Verkehr. Die 3 Oberhausen Richtung Solingen zwischen Mettmann und 10 Minuten plus 5 Kilometer Stau. Die 40 Essen Richtung Duisburg zwischen Essen-Holsterhausen und Mülheim-Winkhausen 4 Kilometer stockender Verkehr. Und die 40 40 Essen Richtung Dortmund ist zwischen Bochum-West und Bochum-Zentrum bis zum 25. September wegen Bauarbeiten kaputt. Die 42 Kamp-Lindfort Richtung Dortmund zwischen Oberhausen Zentrum und Oberhausen Süd 10 Minuten plus 4 Kilometer stockendem Verkehr. Die 46 Düsseldorf Richtung Wuppertal zwischen Wuppertal-Wichlinghausen und Kreuz Wuppertal Nord 10 Minuten plus 4 Kilometer Stau. Und die 46 Düsseldorf-Wuppertal ist in beiden Richtungen zwischen Düsseldorf-Wilk und Düsseldorf-Holthausen wegen Wartungsarbeiten im Tunnel bis Montag früh gesperrt. Die 52 haben wir noch Essen Richtung Düsseldorf zwischen Essen-Kettwig und Kreuz-Breitscheid ist bis Montagmorgen 5 Uhr gesperrt. Dort wird an den Dehnungsfugen rumgefummelt. Die 57 Nimwegen Richtung Köln zwischen Mörs-Kapellen und Kreuz-Meerbusch 10 Minuten plus 4 Kilometer stockendem Verkehr. Die 59 zum Schluss Köln Richtung Bonn zwischen Köln-Lind und Dreieck St. Augustin etwa West 10 Minuten plus 5 Kilometer stockenden Verkehr. So, dann geht's direkt mal los hier.
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0: Ja, die ultimative Chartshow mit dem Mann, der kein Mathe kann. Thomas Himker, Mikrofon. Hallo allerseits. 14.06 Minuten haben wir's. Ja, der Straßenverkehr hat hier einiges ausgebremst. Bleibt einfach zu Hause bei diesem Mistwetter und genießt die Charts. Wir haben 5 Neueinsteiger in dieser Woche, wovon nur 3 sendefähig sind. Und wir legen direkt mal los mit Platz 100 in dieser Woche. Und das ist Tuflo und Habits wieder eingestiegen in die deutschen Charts.
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0: Ja, das hört sich doch schon viel besser an. Die Jingle-Maschine funktioniert also wieder. Hat Microsoft mal wieder die Zuteilung der Audio-Ausspielung zerfetzt. Platz 100 war das. Toflo e-Habits und die Nummer war jetzt insgesamt 57 Wochen in den Charts. Nirvana sind auch wieder da mit Smells Like Teen Spirits. 34 Wochen insgesamt jetzt in den Charts. Wiedereinstieg auf Position
1: Platz 99.
0: Smells Like Teen Spirits.

0: Platz 92.
1: Ja, und die Kings of Leon machen 4 Plätze wieder gut. Von der 96 geht's rauf auf die 92 in dieser Woche. Sex on Fire.

0: Ja, die Kings of Leon, Sex on Fire machten vier Plätze wieder gut. Ja, gleich jetzt um 14 und 19 wird es mal wieder Zeit, Kaffee zu kochen und das Weihnachtsgebäck mal rauszukramen. Vorher sage ich euch noch ein paar Titel an. Platz 90 neu angestiegen, Lamborghini Diablo von Ego, Janet 030 und Undanza. Das ist ein Titel, der ist nicht sendefähig. Da gibt es gleich die Klospülung für. Vom Platz 100 auf die 87 geht es dann für Benson Boone rauf mit Beautiful Things. Und dann haben wir noch Omara mit dem Wackelkontakt. Die Nummer ist auf der 85 in dieser Woche auch gut gestiegen. Von da 92 geht es rauf. Und bis dahin dürfte dann der Kaffee auch Startler sein. Nicht warm.
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2: Ja, jetzt funktioniert das Schema ja auch wieder und ja, lustigste Textzeile im Song war ja gerade, manchmal flackert auch mal bei mir oben das Licht, ja, das ist bei mir auch recht selten. Ich kann aber ausrechnen, dass Platz 82 gestiegen ist, um drei Plätze, das geht ja gerade noch von der 85 auf die 82. Tom Odell, Another Love, die Nummer, da fliegt mir fast der Kitt aus der Brille, 328 Wochen hält er sich schon in den deutschen Single-Verkaufscharts. Jetzt momentan ist er ja im Unterhaus auf der Position
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0: 14:30 Uhr ist der Radio for You Radiodienst. Die A1 Köln Richtung Dortmund zwischen Wuppertal-Ronsdorf und Kreuz Wuppertal-Nord etwa 15 Minuten plus 7 Kilometer stockender Verkehr. Die 1 Osnabrück Richtung Münster zwischen Lengerich und Münster-Nord etwa 20 Minuten plus 10 Kilometer stockender Verkehr. Die 1 Münster Richtung Dortmund zwischen Kamener Kreuz und Kreuz Dortmund 110 Minuten plus 4 Kilometer stockender Verkehr. An einer Baustelle die 1 Euskirchen Richtung Köln zwischen Euskirchen und Erftstadt 10 Minuten plus 4 Kilometer Stau. Die 2 Oberhausen Richtung Dortmund ist zwischen Kreuz Oberhausen und Dreieck Bottrop bis Montag früh 5 Uhr kaputt. Die 3 Arnheim Richtung Köln zwischen Oberhausen-Holten und Kreuz Kaiserberg 3 Kilometer. Die 40 Essen Richtung Duisburg zwischen Essen-Frohnhausen und Mühlheim-Winkhausen 4 Kilometer stockenden Verkehr. Die 40 Essen Richtung Dortmund ist zwischen Dreieck Bochum West und Bochum Zentrum bis 25. September wegen Bauarbeiten kaputt. Die 42 Kamp-Lindfort Richtung Dortmund zwischen Oberhausen-Buschhausen und Bottrop Süd etwa 10 Minuten plus 5 Kilometer stockenden Verkehr. Die 46 Düsseldorf-Wuppertal ist in beiden Richtungen zwischen Düsseldorf-Bilk und Düsseldorf-Holthausen wegen Wartungsarbeiten im Tunnel bis Montag früh kaputt. Die 52 Roermund Richtung Düsseldorf zwischen Kreuz Mönchengladbach und Mönchengladbach Nord 10 Minuten plus 3 Kilometer Stau. Die 52 Essen Richtung Düsseldorf ist zwischen Essen-Kettwig und Kreuz Essen-Breitscheid bis zum Montag früh kaputt. Dort wird an der Dehnungsfuge rumgefummelt an der Rutterbrücke. Die 57 Krefeld Richtung Köln zwischen Dreieck Neuss und Kreuz Köln Nord 10 Minuten plus 5 Kilometer stockender Verkehr. Die 59 Köln Richtung Bonn zwischen Köln und Köln-Lind und Dreieck St. Augustin West 4 Kilometer stockender Verkehr. Die 61 Koblenz Richtung Mönchengladbach zwischen Weilerswist und Kreuz Bliesheim 4 Kilometer stockender Verkehr.
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0: Ja, Rose und Bruno Mars mit ihrem Trinkspruch APT, unkaputtbar die Nummer. Von 97 geht es nochmal rauf in dieser Woche auf die 78 und sie sind schon 98 Wochen in den deutschen Single-Verkaufscharts. The Police mit Every Breath You Take bringt es da auf 70 Wochen. Höchste Platzierung war mal ein Platz 8. Für sie geht es jetzt rauf von der 82 in dieser Woche auf die 77.
1: Platz 77.

0: Ja, wir sind Helden sind auch wieder stark gefragt in den Charts. Jetzt gerade mit nur ein Wort, 38 Wochen schon in den Charts. Gestiegen von der 78 geht es auf die 76 in dieser Woche. Diesen Chartanstieg kann ich mir nur wegen der ZDF-Sendung Markus Lenz erklären, weil er verwendet ja diesen Titel als Vorspann. Ne? Und als ich euch gefragt habe, was dieses Gepiepse ab und zu gerade mal gewesen ist, ja, da musste ich einen Kanal suchen, ne? Und hatte dann vergessen, den Kanal zu schließen, der on air war. Und deswegen war das Piepsen auch mit in den Songs mit drin. Sorry dafür, und wir kommen jetzt zu einem weiteren unkaputtbaren Song. 12 to 12, Samba. Insgesamt schon 55 Wochen in den Charts. Höchste Platzierung war eine 12. Von der 90 geht's rauf in dieser Woche auf die
1: Platz 73.

0: Ja, Olivia Rodrigo findet ihren Song blöd, also Stupid Song. Ach, so blöd ist er eigentlich gar nicht, sonst wäre er ja nicht schon insgesamt 13 Wochen in den Charts. Ist zwar nur um ein Plätzchen gestiegen, aber ist ein Aufsteiger. Und deswegen sendefähig. Von der 73 ging es rauf auf die 72. Wir entern jetzt die Top 70 mit Tove Lo und Talking Body. Die Nummer steigt von der 87 auf die 70. Drei Plätze nach der Matheformel von Papa Gersch. Und ist 3 Wochen in den Charts. Höchstplatzierung Platz 70 logischerweise. Hier ist Tove Lo.
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0: Ja, gehört da 6 in Mathe verrechnet. Wir hätten jetzt noch 30 Sekunden. Ja, dann sage ich euch mal schnell, wie die Charts so funktionieren. Das geht durch Downloads. Da haben die Charts ein höheres, gibt es mehr Punkte für, um in die Charts einzusteigen. Aber auch Streaming fällt mit ein und wird berechnet. Und jetzt geht's ab in die News.
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2: Im Studio Nanju Kuhlmann. Schönen guten Tag. In der KI-Branche schrillen die Alarmglocken. Die KI-Bosse warnen vor ihrer eigenen Technologie, vor den Risiken der künstlichen Intelligenz. Anne Brauer.
3: Wir müssen auf die Bremse treten, sagt Anthropic-Boss Amodei. Er meint, KI-Systeme könnten innerhalb von einem Jahr das ganze Internet übernehmen. Bemerkenswert, Unterstützung kommt nicht nur von Elon Musk, sondern auch von der direkten Konkurrenz. OpenAI-Chef Altman stimmt ihm zu. Und der ChatGPT-Konzern verschiebt wegen solcher Sicherheitsbedenken auch seinen Börsengang. OpenAI und Anthropic wollen offenbar zusammenarbeiten und mehr Aufsicht und Regulation zulassen, um die KI-Entwicklung sicherer zu machen.
2: Nach dem AfD-Wahlsieg in Sachsen-Anhalt fordert der Deutsche Richterbund schnelle Konsequenzen. Seine Forderung: Justizminister dürfen nicht mehr weisungsbefugt gegenüber Staatsanwaltschaften sein. Cornelius Dreger.
4: Es muss per Gesetz ausgeschlossen werden, dass Extremisten in einer Regierung strafrechtliche Ermittlungen durch Weisungen in die eine oder andere Richtung lenken können, so der Geschäftsführer des Richterbunds Rebehn im Kölner Stadtanzeiger. Und er mahnt Tempo an. Seiner Meinung nach muss so ein Gesetz noch dieses Jahr durch den Bundestag. Der Richterbund fordert seit Jahren, das heikle Weisungsrecht abzuschaffen, damit die Politik nicht in einzelne Strafverfahren reinregieren kann.
2: Endlich mal gute Nachrichten aus dem VW-Konzern. Der neue vollelektrische Polo ist schon mehr als 30.000 Mal bestellt worden. Das ist deutlich mehr als erhofft, heißt es von VW. Gebaut wird das Modell übrigens in Spanien. Ist das die neue europäische Nordflanke? Kanzler Merz und seine Kollegen beraten beim EU-Arktis-Gipfel heute und morgen über ihren Kurs in der Arktis-Politik. Auch mit Blick auf Donald Trumps Idee, sich Grönland einzuverleiben. In der Arktis lagern wertvolle Rohstoffe und durch den Klimawandel werden neue Seewege frei. 3 Spiele, 0 Punkte. Borussia Mönchengladbach und Trainer Eugen Polanski gehen getrennte Wege. Einen Tag nach dem 0:5 in Freiburg hat der Verein die Reißleine gezogen. Es ist die erste Trainerentlassung der Saison in der Fußball-Bundesliga.
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5: Mit KI-Support. Viele Wolken gibt's heute Nachmittag und dazu kann's vereinzelt Schauer geben. Auch ein kurzes Gewitter ist mal drin. Vor allem im Norden und Osten Richtung Abend wird der Regen bei vielen eher weniger, aber ganz trocken ist's nicht überall. Temperaturmäßig liegen wir meist bei 19 bis 23 Grad. Morgen dann freundlicher, Sonne und Wolken, trocken, maximal bis 26 Grad.
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0: Ja, da habe ich mal wieder gepennt. So, jetzt aber. 15 Uhr, 3 Minuten, der Radio for You Radiodienst hat einiges noch auf dem Lager. 23 Meldungen, also lehnt euch zurück, holt euch nochmal einen Kaffee. A1 Euskirchen Richtung Köln, zwischen Euskirchen und Dreieck Erftal etwa 10 Minuten plus, 4 Kilometer Stocken im Verkehr. Die A1 Köln Richtung Dortmund, zwischen Wuppertal-Ronsdorf und Kreuz Wuppertal-Nord, 10 Minuten plus, 5 Kilometer Stocken im Verkehr. Die A1 Osnabrück Richtung Münster zwischen Lengerich und Münster Nord, 15 Minuten plus 6 Kilometer stockender Verkehr. Die A1 Münster Richtung Dortmund zwischen Kamen Zentrum und Kreuz Dortmund-Unnaf, 3 Kilometer stockender Verkehr an einer Baustelle. Die 2 Oberhausen Richtung Dortmund zwischen Kreuz Oberhausen und Dreieck Bottrop bis Montag früh kaputt, 5 Uhr und A3. Arnheim Richtung Köln zwischen Oberhausen-Holten und Kreuz Kaiserberg, 10 Minuten plus 3 Kilometer Stau. Die 3 Arnheim Richtung Köln zwischen Kreuz Oberhausen und Kreuz Oberhausen West, 5 Kilometer stocken im Verkehr. Die 3 Oberhausen Richtung Arnheim zwischen Oberhausen-Holten und Kreuz Oberhausen, 10 Minuten plus 3 Kilometer Stau. Die 3 Frankfurt Richtung Köln zwischen Siebengebirge und Loma, 13 Minuten plus und 6 Kilometer Stau. Die 40 Essen Richtung Dortmund ist zwischen Dreieck Bochum West und Bochum Zentrum bis zum 25. September kaputt. Die 42 Kamp-Lindfort Richtung Dortmund zwischen Oberhausen-Buschhausen und Bottrop-Süd, 20 Minuten plus 6 Kilometer Stau. Die 44 Aachen Richtung Mönchengladbach in Höhe Jülich-West Gefahr durch eine ungesicherte Unfallstelle. Ihr braucht eigentlich noch nicht nach Mönchengladbach. Weihnachtswunder ist auch noch gar nicht. Ne? So, die A44 Aachen Richtung Mönchengladbach zwischen Bruchweiden und Alsdorf 10 Minuten plus 2 Kilometer Stau. Die 44 Aachen Richtung Mönchengladbach zwischen Bruchweiden und Alsdorf Gefahr durch eine ungesicherte Unfallstelle. Die 45 Hagen Richtung Gießen zwischen Siegen Süd und Wilmsdorf Gefahr durch Gegenstände auf der Fahrbahn. Die 46 Düsseldorf Richtung Wuppertal ist in beiden Richtungen zwischen Düsseldorf-Bilk und Düsseldorf-Holthausen wegen Wartungsarbeiten im Tunnel bis Montag früh kaputt. Die 52 Roermond Richtung Düsseldorf zwischen Kreuz Mönchengladbach und Mönchengladbach-Nord 4 Kilometer Stau. Die 52 Essen Richtung Düsseldorf ist zwischen Essen-Kettwig und Breitscheid bis Montag früh 5 Uhr kaputt. Dort wird wieder an den Dehnungsfugen rumgefummelt an der Wutterbrücke. Und die 57 Krefeld Richtung Köln zwischen Dreieck Neuss-Süd und Kreuz Köln-Nord 20 Minuten plus 10 Kilometer stocken im Verkehr. Die 59 Köln Richtung Bonn zwischen Köln-Lind und Dreieck St. Augustin-West 10 Minuten plus 5 Kilometer stocken im Verkehr. Die 61 Mönchengladbach Richtung Koblenz zwischen Türnich Gefahr durch eine ungesicherte Unfallstelle. Die 61 Koblenz Richtung Mönchengladbach ist zwischen Zwistal und Kreuz Bliesheim 10 Minuten plus 5 Kilometer stockender Verkehr. Zum Schluss die 448 Südumfahrung Bochum zwischen Bochum West und Bochum-Wiemelhausen 4 Kilometer stockendem Verkehr. Ja, voll die Raschauer am Sonntagnachmittag, schon ungewöhnlich. Die 448 ist eine Bahn, die kenne ich noch gar nicht, scheint neu zu sein. Und dann sage ich euch mal, fahrt rechts, rechts ist gestreut, ne?
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0: Willkommen zurück. Trotz der massiven Verkehrslage werfen wir jetzt weiterhin natürlich einen Blick auf die Charts, nicht auf die Straßen. Sondern die Straßen machen wir nachher wieder um halb. Kurz von 74 auf die 68 geht's rauf für Natasha Bedingfield mit ihrer Nummer Unwritten. Die Nummer ist auch unkaputtbar. Platz 68 in dieser Woche. Höchstplatzierung war eine 5 und die Nummer befindet sich schon 127 Wochen in den deutschen Single-Verkaufscharts.
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0: Ja, das versteht Alissa Grace ein bisschen falsch. Sie ist ein Music-Stream bei euch. Bei Radio Free aber kein Blood-Stream. Die Nummer ist 6 Wochen in den Charts. 5 Plätzchen gestiegen von der 72 auf die 67. Und nun versucht Mr. Polska, Shiagu und Nate Wistik wieder Herrn Putin zum Springen zu animieren. Ist ganz leicht. Einfach im Kreml ein Fensterchen öffnen und dann rausjumpen. Ne? Schafft der Wladimir schon. Hier ist die Nummer Springen. Die Nummer ist von der 67 auf die 66 gestiegen. Alle Aufsteiger, auch wenn es nur ein Plätzchen ist. Hier ist also Mr. Polka.
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0: Ja, das muss man sich mal auf der Zunge zergehen lassen. 119 Wochen war die Nummer jetzt schon in den Charts. Linkin Park, Numb steigt nochmal auf um 4 Plätze von der 69 und auf die 65 in dieser Woche. Ja, der nächste Neuansteiger, die 64, Sissy 52 mit AC, können wir nicht spielen. Ist verstößt gegen Programmrichtlinien jetzt um diese Uhrzeit. Gewalt verherrlichen oder Drogen verherrlichen oder Songs zu spielen, nee, ist nicht. Ne? Und stattdessen machen wir jetzt erstmal einen Hinweis auf heute Abend. Ich hoffe, ihr habt heute Abend mal keinen Bock auf den Tatort. Den gibt es ja in der Mediathek der ARD. Gibt es jederzeit zum Anschauen. 20 Uhr habe ich da was Schönes für euch.
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0: Ja, und das gibt's ab Sonntag, nämlich immer ab 20 Uhr bis 24 Uhr. Da gibt's dann die schönsten Love-Songs aller Zeiten bei Radio for You.
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0: Ja, ein absolutes Machtwerk. Das waren Depeche Mode und Enjoy the Silence. Die Single-CD habe ich neulich noch in den Fingern gehabt. Das ist wirklich nur eine ganz kleine CD, wo nur zwei Lieder drauf sind. 47 Wochen schon in den Charts. Höchste Platzierung war mal eine 2. 9 Plätze geht es nochmal rauf für sie. Von der 70 auf die 61. Und der nächste Neueinsteiger, der kann dann auch... vorher haben wir noch Wonderwall von Oasis. Wollen das ja nicht unterschlagen. Ne? Gestiegen von der 63 auf die 59 diese Woche. 35 Wochen in den deutschen Single-Verkaufscharts.
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0: 15:31 Uhr, der Radio for You Radiodienst. Und bei der Witterung auf der Autobahn spazieren zu gehen, keine gute Idee. Passiert gerade auf der A1 Blankenheim Richtung Euskirchen zwischen Mechernich und Westkirchen. Gefahr durch eine ungesicherte Unfallstelle, Gefahr durch Personen auf der Fahrbahn. Also ihr habt da nichts zu suchen. Ab hinter die Leitplanke, aber zackig. Die A1 Euskirchen Richtung Köln zwischen Weilerswist West und Dreieck Erftal 10 Minuten plus 6 Kilometer stockender Verkehr. Die 1 Köln Richtung Dortmund zwischen Wermelskirchen und Remscheid 10 Minuten plus 4 Kilometer Stau. Die 1 Osnabrück Richtung Münster zwischen Lengerich und Greven 10 Minuten plus 5 Kilometer stockender Verkehr. Die 2 Oberhausen Richtung Dortmund ist zwischen Kreuz Oberhausen und Dreieck Bottrop ist Montag früh 5 Uhr kaputt. Die 3 Frankfurt Richtung Köln zwischen Siebengebirge und Lohmar 15 Minuten plus 8 Kilometer stockender Verkehr. Die 4 Olpe Richtung Köln zwischen Engelskirchen und Overath Gefahr durch eine ungesicherte Unfallstelle. Die 40 Essen Richtung Dortmund ist zwischen Dreieck Bochum West und Bochum Zentrum bis zum 25. September kaputt. Die 40 Venlo Richtung Duisburg zwischen Wankum und Kempen 10 Minuten plus 3 Kilometer Stau. Die 42 Kamp-Lindfort Richtung Dortmund zwischen Oberhausen und Buschhausen und Bottrop Süd 10 Minuten plus 4 Kilometer stockender Verkehr. Die 44 Aachen Richtung Mönchengladbach zwischen Kreuz Aachen und Alsdorf 10 Minuten plus 2 Kilometer Stau nach einem Unfall. Die 45 Gießen Richtung Hagen zwischen Siegen Süd und Siegen Gefahr durch einen Gegenstände auf der Fahrbahn. Die 46 Düsseldorf-Wuppertal ist in beiden Richtungen zwischen Düsseldorf-Wilk und Düsseldorf-Holthausen wegen Wartungsarbeiten im Tunnel bis Montag früh kaputt. Die 52 Essen Richtung Düsseldorf ist zwischen Essen-Kettwig und Kreuz-Breitscheid bis Montag früh 5 Uhr kaputt. Dort wird an der Dehnungsfuge der Ruttalbrücke rumgefummelt. Die 59 Köln Richtung Bonn zwischen Köln und Lind und Dreieck St. Augustin West 10 Minuten plus 5 Kilometer stockender Verkehr. Ja, jetzt kommen wir, wie angekündigt, zu unserer neuen Single von Miley Cyrus.
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0: Genau, da ist sie neu eingestiegen und
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0: Hier ist ihre Nummer Bess Pesua das, so ähnlich. Wie immer, gute Musik von und mit Miley Cyrus.
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0: Platz 54.
1: Und das ist Olivia Rodrigos und Drop Dead. Die Nummer steigt mal eben locker von der 62 auf die 54 in dieser Woche.

Drop dead. Platz 53.

0: Ja, stark gefragt bei euch. Macklemore und Ryan Lewis featuring Ray Dalton natürlich. Kent Holders, 219 Wochen in den deutschen Charts. Nochmal leicht gestiegen von der 55 auf die 53. Und dass der Party kann, das hat er uns bewiesen in Essen auf dem Burgplatz. Oder eher gesagt Bugplatz, ne, in Essen beim Weihnachtswunder. Und der ganze Platz hat gebebt und das war richtig fetter Sound. Allerdings aufgrund des Bahnchaos musste ich ja schon vorzeitig abhauen, sonst wäre ich nicht mal nach Hause gekommen. Und dieses Bahnchaos besteht weiterhin. Da kann ja mal in der Sendung Dorfbeat die Bahn mal so langsam Rede und Antwort stehen. Ne? Dieses Chaos besteht immer noch, die Verbindung zwischen Dorsten und Essen, eine einzige Katastrophe. Wir gehen jetzt aber wieder zurück in die deutschen Charts. Verschwommen sehe ich ab und zu mal, aber heute mal nicht. Von der 75 auf die 49 hochgegangen. Ski Agu und Ericsson mit ihrer Nummer Verschwommen. 4 Wochen dabei in den deutschen Single-Verkaufscharts.
1: Platz 49.
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0: Ja, Journey sind auch sehr stark gefragt bei euch. 111 Wochen in den Charts, höchste Platzierung war mal eine 22. In dieser Woche steigen sie von der 59 auf die 48 mit ihrem Party-Hit Don't Stop Believin'.
1: Platz 48.

0: Ja, 16 Wochen schon in den deutschen Charts. Olivia Rodrigo, die kann auch sanfter mit The Cure. Gestiegen von der 52 auf die 57 in dieser Woche. Olivia Dean macht jetzt diese Stunde hier zu mit Man I Need. Gestiegen von der 58 auf die 46. 52 Wochen dabei, höchste Platzierung mal Platz 7. Und dann erfahren wir, ob der Planet noch steht. Aber erstmal Olivia Rodrigo, Man I Need.
1: Platz 46.

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1: Im Studio Nanju Kuhlmann. Schönen guten Tag. OpenAI verschiebt seinen Börsengang und bei Anthropic warnt nun auch der Chef vor den Risiken der eigenen Technologie. Die Sicherheitsdebatte bringt die KI-Branche gerade ziemlich zum Nachdenken, Anne Brauer.
2: Ja, und zwar, ob diese rasante Entwicklung und das Wettrüsten zwischen den US-Giganten auf dem Markt so weitergehen kann. Ganz klar nein, sagt jetzt auch der Chef bei Anthropic, aus Sorge davor, dass die KI außer Kontrolle gerät. Er will auf die Bremse drücken bei der Entwicklung. Zu schnell bedeutet für ihn zu leichtsinnig. Und er kriegt Beifall von der OpenAI-Spitze und auch von Elon Musk. Bisher hat vor allem die US-Regierung herzlich wenig getan, um die KI-Branche zu regulieren. Nun wollen zumindest Anthropic und OpenAI offenbar selbst für mehr Sicherheit sorgen.
1: Endlich mal gute Nachrichten aus dem VW-Konzern. Der neue vollelektrische Polo ist schon mehr als 30.000 Mal bestellt worden. Das ist deutlich mehr als erhofft, heißt es von VW. Gebaut wird das Modell übrigens in Spanien. Nach dem AfD-Wahlerfolg in Sachsen-Anhalt fordert der Deutsche Richterbund schnelle Konsequenzen. Und zwar, dass das Weisungsrecht von Justizministerien gegenüber Staatsanwaltschaften abgeschafft wird. Noch dieses Jahr, heißt es im Kölner Stadtanzeiger. Das soll verhindern, dass Extremisten Verfahren in eine Richtung lenken können. Die Ukraine wirft Russland vor, systematisch ihr Bahnnetz anzugreifen. Die staatliche Bahngesellschaft berichtet von landesweiten Angriffen. Das komplette Personal sei in höchster Alarmbereitschaft. Unter anderem ist kurz vor der polnischen Grenze ein Zug von einer Drohne getroffen worden. Verletzt wurde dort wohl niemand. Tennisprofi Alexander Zverev ist nur noch einen Schritt von seinem zweiten Grand-Slam-Titel entfernt. Der Hamburger spielt heute Abend das Finale der US Open. Mehr von Daniel Bornberg.
3: Erst der Triumph bei den French Open in Paris, dann das Wimbledon-Finale und jetzt New York. Es ist das bislang erfolgreichste Jahr in der Karriere von Alexander Zverev. Das könnte der Weltranglisten-Zweite nun mit dem zweiten Grand-Slam-Titel krönen. Im Finale trifft er auf Ben Shelton aus den USA. Fünfmal haben die beiden bislang gegeneinander gespielt. Fünfmal hieß der Sieger Alexander Zverev.
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4: Mit KI-Support. Viele Wolken gibt's heute Nachmittag und dazu kann's vereinzelt Schauer geben. Auch ein kurzes Gewitter ist mal drin. Vor allem im Norden und Osten Richtung Abend wird der Regen bei vielen eher weniger, aber ganz trocken ist's nicht überall. Temperaturmäßig liegen wir meist bei 19 bis 23 Grad. Morgen dann freundlicher, Sonne und Wolken, trocken, maximal bis 26 Grad.
5: 16.03 Uhr, der Radio for You Radiodienst, wieder mit 22 Meldungen. Also könnt ihr euch nochmal wieder einen Kaffee holen. Die A1 Blankenheim Richtung Euskirchen zwischen Mechernich und Wiskirchen, Gefahr durch eine ungesicherte Unfallstelle und weiterhin Gefahr durch Personen auf der Fahrbahn. Die 1 Osnabrück Richtung Münster zwischen Greven und Münster Nord, 4 Kilometer stockender Verkehr. Die 1 Blankenheim Richtung Euskirchen zwischen Mechernich und Wiskirchen, eine Stunde plus für 3 Kilometer Stau. Die 1 Köln Richtung Dortmund zwischen Wermelskirchen und Remscheid, 15 Minuten plus 4 Kilometer Stau. Die 1 Osnabrück Richtung Münster zwischen Kreuz Lotte Osnabrück und Lattbergen, 10 Minuten plus 4 Kilometer Stau. Die 2 Dortmund Richtung Hannover in Höhe Herzebrock-Klarholz in beiden Richtungen Gefahr durch Personen auf der Fahrbahn. Die 2 Dortmund Richtung Hannover zwischen Herford Ost und Flotow West, 2 Kilometer Stau. Die 2 Oberhausen Richtung Dortmund ist zwischen Kreuz Oberhausen und Dreieck Bottrop bis Montag früh kaputt. Die A3 Oberhausen Richtung Frankfurt zwischen Köln-Mühlheim und Königsforst, 10 Minuten plus 4 Kilometer stockender Verkehr. Die 3 Arnheim Richtung Köln zwischen Kreuz Oberhausen und Kreuz Kaiserberg, 10 Minuten plus 4 Kilometer stockender Verkehr. Die 3 Frankfurt Richtung Köln zwischen Siebengebirge und Lohmar, 15 Minuten plus 6 Kilometer Stau. Die 3 Köln Richtung Frankfurt zwischen Dreieck Heumer und Königsforst, Gefahr durch eine ungesicherte Unfallstelle auf dem Standstreifen, Gefahr durch Fahrzeugteile auf dem linken Fahrstreifen. Die 3 Köln Richtung Frankfurt in Höhe 3 Kräumer, Gefahr durch Gegenstände auf dem linken Fahrstreifen. Hier ist es ein Plastikteil. Die 4 Olpe Richtung Köln zwischen Engelskirchen und Overath, Gefahr durch eine ungesicherte Unfallstelle. Die 40 Essen Richtung Dortmund ist zwischen 3 Bochum West und Bochum Zentrum bis zum 25. September kaputt. Die 42 Kamp-Lindfort Richtung Dortmund zwischen Oberhausen Zentrum und Bottrop Süd, 3 Kilometer stockender Verkehr. Die 44 Aachen Richtung Mönchengladbach zwischen Bräuchweiden und Alsdorf 2 Kilometer nach einem Unfall. Die 45 Gießen Richtung Hagen zwischen Siegen und Siegen Gefahr durch Gegenstände auf der Fahrbahn. Die 46 Wuppertal Richtung Düsseldorf ist zwischen Wuppertal-Kronenberg und Hahn-West etwa 10 Minuten plus 3 Kilometer Stau. Die 46 Düsseldorf-Wuppertal ist in beiden Richtungen zwischen Düsseldorf-Bilk und Düsseldorf-Holthausen wegen Wartungsarbeiten im Tunnel bis Montag kaputt. Die 52 Essen Richtung Düsseldorf ist zwischen Essen-Kettwig und Kreuz-Breitscheid bis Montagmorgen 5 Uhr kaputt. Dort wird wieder an den Dehnungsfugen rumgefummelt an der Ruttalbrücke. Und zum Schluss die 59 Köln Richtung Bonn ist zwischen Köln-Lind und Troisdorf 10 Minuten plus 2 Kilometer Stau.
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5: Genau, und wir machen direkt weiter mit einem Auftauprogramm für Zartmann. Er ist auf der Position 46 diese Woche platziert.
6: Platz 43. Platz 42.

Ja, dazu haben bestimmt Katrin und Lars Schlort aus Wolfhagen, die allerdings dort jetzt gerade nicht sind, sondern ungefähr 1000 Kilometer vom Polarkreis entfernt, nämlich in Schweden. Und da haben sie bestimmt jetzt gerade Headbanging zu dem Song gemacht. Und Lars hat sich bestimmt auch darüber gefreut, dass die Nummer auch wieder in den Charts gestiegen ist. Zwar nur um einen Platz, aber 137 Wochen dabei. Höchste Platzierung war mal eine 4. Und wir machen jetzt direkt mal weiter mit Cat's Eye. Sie hat eine Nummer, die heißt Animal. Auch nur gestiegen um einen Platz. 6 Wochen dabei, ist aber cool. Und wir spielen ja alle Aufsteiger. Und auch wenn es nur um einen Platz nach oben geht. Hier ist Cat's Eye und Animal.

0: Ja, um ein Plätzchen nach oben geht's für Cat's Eye und Animal. Und um 34 Plätze nach oben, von der 65 auf die 31, hat's Adela geschafft mit Ain't in LA. Sie ist 3 Wochen dabei. Und Teddy Swims mit Mr. Know-It-All steigt um 4 Plätze, von der 34 auf die 30. Und ist 15 Wochen in der Chartshow platziert.
1: Platz 31.

0: Ja, die Nummer Mr. Know-It-All von Teddy Swims. 15 Wochen dabei, 4 Plätze nach oben von der 34 auf die 30 in dieser Woche. Und die Formation H hat sich einen Dance-Klassiker aus den 70ern geschnappt, Ring My Bell, und neu aufgemischt und frisiert, flotter gemacht. R&B heißt die Nummer, Ring My Bell, 3 Wochen dabei. Und mach mal eben 28 Plätze gut. Von der 57 geht's rauf auf die 29 in dieser Woche.
1: Platz 29.

0: Ja, Anita Ward hat das Original gemacht, Ring My Bell, und so klang es damals. Ja, das war mal ein kleiner Ausschnitt daraus. Könnten wir ja mal Samstag im Partyservice spielen, ne? Und wir kommen jetzt zu einem weiteren Aufsteiger. Von der 44 geht's rauf für Dua Lipa und Training Season in dieser Woche in der Chartshow.
1: Platz 27.

16.31 Uhr und da kommt sogar die Sonne raus bei Radio 4U im, im Radiodienst, die A1 Blankenheim Richtung Euskirchen zwischen Nettersheim und Wieskirchen 30 Minuten plus, 4 Kilometer Stau nach einem Unfall. Die 1 Köln Richtung Dortmund zwischen Wermelskirchen und Remscheid etwa 15 Minuten plus, 4 Kilometer Stau. Dann die 1 Osnabrück Richtung Münster zwischen Lengerich und Münster Nord 15 Minuten plus, mehr als 15 Kilometer Stocken im Verkehr. Die 1 Münster Richtung Dortmund zwischen Kamener Kreuz und Kreuz Dortmund-Unna 10 Minuten plus, 4 Kilometer stockender Verkehr an einer Baustelle. Die 2 Oberhausen Richtung Dortmund ist zwischen Kreuz Oberhausen und Dreieck Bottrop bis Montag früh 5 Uhr kaputt. Die 2 Dortmund Richtung Hannover ist zwischen Herford Ost und Flotow West nach einem Unfall kaputt, gesperrt. Die 2 Hannover Richtung Dortmund zwischen Kreuz Bad Oeynhausen und Herford Bad Salzuflen 5 Kilometer stockender Verkehr. Die 3 Köln Richtung Frankfurt, Höhe Dreieck Olmer, Gefahr durch Gegenstände auf dem linken Fahrstreifen. Hier ist es ein Plastikteil. Die 3 Frankfurt Richtung Köln zwischen Siebengebirge und Loma 5 Kilometer stockender Verkehr. Die 40 Essen Richtung Dortmund ist zwischen Dreieck Bochum West und Bochum Zentrum bis zum 25. September kaputt. Und die 42 Kamp-Lindfort Richtung Dortmund zwischen Oberhausen Zentrum und Bottrop Süd 10 Minuten plus 3 Kilometer Stau. Die 46 Wuppertal Richtung Düsseldorf zwischen Wuppertal-Kronenberg und Hahn-West 10 Minuten plus 2 Kilometer Stau. Die 46 Düsseldorf Richtung Wuppertal ist in beiden Richtungen zwischen Düsseldorf-Wilk und Düsseldorf-Holthausen wegen Wartungsarbeiten im Tunnel Inn bis Montag früh kaputt. Die 52 Essen Richtung Düsseldorf ist zwischen Essen-Kettwig und Kreuz-Breitscheid bis Montag 5 Uhr kaputt. Dort wird wieder an der Dehnungsfuge rumgefummelt an der Ruhrtalbrücke. Die 59 Köln Richtung Bonn zwischen Köln und Köln-Lind und Troisdorf 10 Minuten plus 3 Kilometer Stau. Und zum Schluss die 61 Mönchengladbach Richtung Koblenz zwischen Rheinbach und Grafschaftringen 3 Kilometer stockenden Verkehr. So. Ja, und jetzt um 16.33 Uhr verlassen wir die deutschen Charts mal für einen kleinen Moment und schauen uns die kanadischen und amerikanischen Charts an. Wir starten natürlich in Kanada. Olivia Rodrigo ist dort auf der 10 unverändert mit Drop Dead. Morgan Wallen mit Beam by Now ist in dieser Woche gefallen von der... von wo denn? Das sehe ich jetzt gerade hier gar nicht. Doch, jetzt von der 7 auf die 9 mit Beam by Now. Drake treibt sich immer noch in den Top 10 in Kanada rum mit Janice Estrio. Die Nummer ist allerdings gestiegen von der 9 auf die 8. Midna Sun, Sarah Larsson steigt auch auf von der 8 auf die 7 in dieser Woche. So, mal ein bisschen leiser, dann hört man mich auch besser. So, auf der 5, Hate Z, I Made You Love Me, Ariana Grande, die Nummer 5 in Kanada. Unverändert die 4, I Knew It, I Knew You, Taylor Swift, die 3, Kingdom War 4, auf 4 von Cameron Whitecamp, ebenfalls unverändert. Die 2, Boston, unverändert, Stella Lefley und Boston, ebenfalls unverändert in Kanada, die 1, Ella Longley und Susan Texas, was ich ja immer noch nicht verstehe, dass die Nummer bei uns gar nicht zündet, die ist genial. Jetzt schauen wir in die Staaten. Auf der 10, Be Her, Ella Longley. Dann auf der 9, Whiskey It All, Bruno Mars, gekommen von der 11. Melanie, Olivia Dean ist die 8 dort, mit, gekommen von der 9. So Easy to Fall in Love, Olivia Dean ist diese Woche die 7, unverändert. The Regular von Tame Impala ist in den Staaten, ebenfalls unverändert auf der 6. Bean by Now, Morgan Wallen fällt von der 4 auf die 5. Und Hate Z, I Made You Love Me, Ariana Grande, die 5 in Kanada, in Amerika. Taylor Swift, I Knew It, I Knew You, weiterhin die 3. Die 2 ebenfalls unverändert, Boston und Stella Lefley. Und die 1 ebenfalls unverändert, Susan Texas und Ella Longley. Ja, dann sage ich mal ab für die Nummer 1 aus Kanada und in den USA, genau.

Ja, und ob diese Nummer in England ebenfalls Nummer 1 ist, schauen wir uns jetzt mal an. Wir schauen jetzt mal eben über den Ärmelkanal nach Großbritannien, wo es leckeres Essen gibt, wo man von seiner Gastfamilie auch gemästet wird ohne Ende. Ja, die haben wirklich Frühstück mit 7, 8 Gängen, das ist heftig. Und wir schauen jetzt aber die Top 10 uns mal an. Tamin Palya mit Loser ist dort die 10, gekommen von der 12, also gestiegen. 9 to 5 von Dolly Parton, die Nummer fällt von der 5 runter auf die 9. Man I Need, Olivia Dean ist dort auch sehr stark gefragt, von der 10 geht's rauf auf die 8. Dua Lipa mit Training Season haben wir ja auch schon vorhin gehört, die Nummer ist gestiegen von der 18 auf die 7 in Großbritannien. The Cure von Olivia Rodrigo steigt von der 8 auf die 6. Rain Me In von Sam Fender und Olivia Dean, die Nummer war ja wochenlang die 1, ist jetzt von der 7 auf die 5 wieder aufgestiegen. Stella Lefley mit Boston unverändert die 4. Movin' to the Sun, Hogel, ist ebenfalls auf der 3 geblieben. Ja, und Chosen Texas mit Ella Longley ist schon wieder gestürzt worden. Diese Woche nicht mehr die 1, sondern nur noch die 2. Und Sienna Sparrow hat sich die Pole Position in Großbritannien geholt. Mit ihrer Nummer Great Expectation. Die ziehen wir uns jetzt mal rein.

0: Ja, Sienna Sparrow mit Great Expectation, diese Woche die Nummer 1 in Großbritannien und sie sind ja bekannt für gutes Essen und einen sehr guten Musikgeschmack und haben übrigens ja auch die schnellsten Charts der Welt. Ne? Und wir gehen aber jetzt wieder zurück nach Deutschland zur Position
1: Platz 20.
0: Und da haben wir allerdings einen Absteiger. Zwei Plätze gefallen, Hugel, aber trotzdem geil, Jamaican Bam Bam, genau.

0: Ja, 1992 war das die Nummer 1 an einem in der zweiten Septemberwoche in Deutschland. Und ja, da stand ich dann vor einem Plattenladen in Wulfen, im Wulfener Markt, und war kein Geld im Portemonnaie, aber war im CD-Rausch und wollte den Song haben. Ne? Und da traf ich dann die Tante Christa und die sagte: Hier, hast einen Zehner, hol sie dir. Ne? Und dann habe ich mir Dr. Alban gekauft und It's My Life. Jetzt wieder zurück in die aktuellen Charts. Platz 18 gefallen, allerdings von der 17 in der letzten Woche Band und Trippin. Die Nummer ist jetzt inzwischen 9 Wochen in den deutschen Charts und geht immer noch gut ab.
1: Platz 18.

0: Ja, jetzt haben wir noch 32 Sekunden. Das liegt daran, einfach hier dran. Ne?
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0: Ja, während andere Mathe gelernt haben, habe ich Radio gehört. Ne? Das hört sich auch so. Ne? Gleich stehen noch 16 Platzierungen aus und jetzt geht's ab in die News.
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2: Im Studio Nanju Q.

0: Ullmann, schönen guten Tag. In der KI-Branche schrillen die Alarmglocken. Die KI-Bosse warnen vor ihrer eigenen Technologie, vor den Risiken der künstlichen Intelligenz. Anne Brauer.
1: Wir müssen auf die Bremse treten, sagt Anthropic-Boss Amodei. Er meint, KI-Systeme könnten innerhalb von einem Jahr das ganze Internet übernehmen. Bemerkenswert, Unterstützung kommt nicht nur von Elon Musk, sondern auch von der direkten Konkurrenz. OpenAI-Chef Altman stimmt ihm zu. Und der ChatGPT-Konzern verschiebt wegen solcher Sicherheitsbedenken auch seinen Börsengang. OpenAI und Anthropic wollen offenbar zusammenarbeiten und mehr Aufsicht und Regulation zulassen, um die KI-Entwicklung sicherer zu machen.
0: Nach dem AfD-Wahlsieg in Sachsen-Anhalt fordert der Deutsche Richterbund schnelle Konsequenzen. Seine Forderung: Justizminister dürfen nicht mehr weisungsbefugt gegenüber Staatsanwaltschaften sein. Cornelius Dreger.
2: Es muss per Gesetz ausgeschlossen werden, dass Extremisten in einer Regierung strafrechtliche Ermittlungen durch Weisungen in die eine oder andere Richtung lenken können, so der Geschäftsführer des Richterbunds Reben im Kölner Stadtanzeiger. Und er mahnt Tempo an. Seiner Meinung nach muss so ein Gesetz noch dieses Jahr durch den Bundestag. Der Richterbund fordert seit Jahren, das heikle Weisungsrecht abzuschaffen, damit die Politik nicht in einzelne Strafverfahren reinregieren kann.
0: In Niedersachsen sind heute rund 6,3 Millionen Menschen zur Kommunalwahl aufgerufen. Gewählt werden Bürgermeister, Landräte und Kommunalvertretungen. Für Diskussionen sorgte vorab der Ausschluss mehrerer AfD-Bürgermeister und Landratskandidaten. Hintergrund sind Zweifel an ihrer Verfassungstreue. Nach all den Negativschlagzeilen vermeldet VW mal eine gute Nachricht. Der neue vollelektrische Polo verkauft sich besser als gedacht. Es gibt schon über 30.000 Bestellungen, deshalb dauert die Auslieferung länger als geplant. Der ID-Polo gilt für den kriselnden Konzern als einer der Hoffnungsträger. Zum Tennis. Alexander Zverev ist nur noch einen Schritt vom zweiten Grand-Slam-Titel seiner Karriere entfernt. Im Finale der US Open trifft der Hamburger heute Abend auf Ben Shelton aus den USA. Fünfmal haben die beiden bislang gegeneinander gespielt. Fünfmal hieß der Sieger Alexander Zverev.
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4: 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Viele Wolken gibt es gerade und dazu kommt immer wieder Regen runter. Vereinzelt sind auch mal kurze Gewitter drin. Nur am Oberrhein bleibt es eher freundlicher und meist trocken. Die aktuellen Höchstwerte liegen meist bei 19 bis 23 Grad, am Oberrhein bis 26 Grad. Morgen dann oft trocken mit Sonne und Wolken, maximal bis 26 Grad.
5: Uhr, der Radio 4U Radiodienst kann momentan nichts melden. Da der Verkehrscomputer abgeschwert ist, wir liefern das dann gleich mal nach. So, gleich sind 57 Minuten, habt ihr noch zum Wählen. Das heißt, also wenn ihr in Niedersachsen wohnt, da bitte nachdenken, was ihr ankreuzt. Nicht diese komische blaue Partei, sondern wie hier in der Chartshow auch, denn nur Demokratie erzielt man, wenn man halt wählen geht. Und das habt ihr ja in der Chartshow auch gemacht. Und was ihr jetzt in den Platzierungen gewählt habt, hören wir uns jetzt direkt nämlich an.
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5: Genau, und es stehen noch 16 Platzierungen aus. Mächtig gestiegen ist Alex Warren nämlich wieder mit seiner Nummer Ordinary. 4 Plätze nach oben geht's für ihn von der 20 rauf auf die 16 in dieser Woche.
6: Platz 16.

0: Platz 15.
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0: 34 Wochen dabei, Justin Bieber featuring Nicki Minaj und Beauty and the Beat. Die Nummer fällt von der 11 auf die 15, 4 Plätze runter geht's. Und 2 Plätze runter geht's für die coole Nummer von Bebe Rexha und Faithless. Die haben die Hammernummer Insomnia neu frisiert, aufgemischte New Religion heißt es jetzt bei denen. Die Nummer ist schon 26 Wochen in den Charts, war höchste Platzierung, war Platz 8. Wird aber wieder Zeit, dass die Nummer mal steigt, ne? Das ist eine coole Nummer. Hier sind Bebe Rexha und Faithless.
1: Platz 14.

0: Ja, DJ Goya und mit Chico, die Nummer steigt von der 14 auf die 13 in dieser Woche, 11 Wochen dabei. Und die Plätze 12 und 11 machen wir jetzt direkt hintereinander weg, von der 8 auf die 12 gefallen. Kitschkrieg mit Blumgarten und Shirin David und gut genug, die Nummer hat schon 16 Wochen auf dem Buckel in den Charts. Und von der 13 auf die 11 Mako und die Chainsmokers mit In- und Auswendig, die Nummer hat schon 3 Wochen auf dem Buckel in den deutschen Single-Verkaufscharts.
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2: Platz 12.
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0: Ja, die Chainsmokers zusammen mit Nako und In- und Auswendig. Und jetzt kommen wir zu den Top 10 aus Deutschland. Die Killers sind nicht kaputt zu kriegen. Mr. Brightside, auch diese Woche wieder die Nummer 10 in Deutschland.
1: Platz 10.

0: Platz 9.
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0: Und es ist sowas von 17.30 Uhr. 64 Kilometer Stau verteilen sich im Radio for You Radiodienst wie folgt. Auf der A1 Blankenheim Richtung Euskirchen zwischen Mechernich und Wiskirchen etwa 20 Minuten plus 4 Kilometer Stau wegen Bergungsarbeiten, ist nur ein Fahrstreifen frei. Die 1 Euskirchen Richtung Köln zwischen Euskirchen und Erftstadt 10 Minuten plus 4 Kilometer Stau. A1 Osnabrück Richtung Münster zwischen Ladbergen und Reven 10 Minuten plus 5 Kilometer stockender Verkehr. Die 2 Hannover Richtung Dortmund zwischen Gütersloh und Reda-Wiedenbrück Gefahr durch Gegenstände auf dem linken Fahrstreifen. Die 2 Oberhausen Richtung Dortmund ist zwischen Kreuz Oberhausen und Dreieck Bottrop bis Montag kaputt, 5 Uhr. Die 3 Oberhausen Richtung Arnheim zwischen Oberhausen-Holten und Kreuz Oberhausen 3 Kilometer Stau. Die 4 Herrenaachen Richtung Köln zwischen Weißweiler und Langenwehr Gefahr durch Gegenstände auf der Fahrbahn. Die 40 Essen Richtung Dortmund ist zwischen Dreieck Bochum-West und Bochum-Zentrum bis zum 25. September kaputt. Die 42 Kamp-Lindfort Richtung Dortmund zwischen Oberhausen-Zentrum und Bottrop-Süd 10 Minuten plus 4 Kilometer stockender Verkehr. Die 46 Düsseldorf Richtung Wuppertal ist in beiden Richtungen zwischen Düsseldorf-Bilk und Düsseldorf-Holthausen wegen Wartungsarbeiten im Tunnel bis Montag früh gesperrt. Die 52 Essen Richtung Düsseldorf ist zwischen Essen-Kettwig und Kreuz-Breitscheid bis Montag 5 Uhr kaputt. Dort wird wieder an den Dehnungsprofilen der Ruhrtalbrücke gefummelt. Die 61 Koblenz Richtung Mönchengladbach zwischen Rheinbach und Zwistal 10 Minuten plus 4 Kilometer stockender Verkehr.
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0: Genau, und da ist neu dabei in den Charts 7 Mann und Hartwig. Die Nummer klingt ein bisschen übersteuert. Nicht wundern, wenn das gleich so richtig schon rumst.

0: Ja, das war dann mal der Stresstest fürs Sound Progressing und für den Kopfhörer. Alles hat ausgehalten, wir können weitersenden. Und das war Hardwick auf der 7, auf der 8 neu eingestiegen. Von der 3 runter auf die 7 geht's für Summer Jam und Shirin David. Und Mo Money, Mo Haters. Die Nummer ist schon 4 Wochen in den deutschen Single-Verkaufscharts.
1: Platz 7.

0: Ja, Tempest City Self-Aware, die Nummer schafft 22 Wochen in den deutschen Single-Verkaufscharts. Höchste Platzierung war mal eine 4. Diese Woche fällt sie allerdings von der 5 auf die 6. Und auch Sido fällt ein bisschen von der 4 auf die 5 um einen Platz. Mit seiner Nummer ist er 3 Wochen platziert in den deutschen Single-Verkaufscharts.
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1: Ja, das ist einer der wenigen Deutschrapper, die es wirklich drauf haben. Sido und Issa, wenn man sich da so seine Songs, Chronik anschaut, Bilder im Kopf zum Beispiel, Für immer jung, zusammen mit Karel Gott, der hat's drauf, der Sido, ne? Und zu Recht in den Top 10 mit Issa dieser Woche, allerdings gefallen von der 4 auf die 5. Aufgestiegen von der 6 auf die 4 in dieser Woche sind Wir sind Helden und ihre Nummer Von hier an blind. 13 Wochen in den Charts hier bei Radio 4U in Deutschland.
2: Platz 4.

0: Ja, dann sagen wir den Wir sind Helden mal, wo sie sind. Bei Radio for You in der Chartshow auf Platz 4 gekommen von der 6. Und Moving to the Sun, Hugel, Emmanuel Angel und Ultranete, die kennen wir noch aus mit dem Hit Free, sind leider gefallen. Von der 2 auf die 3 in dieser Woche, 13 Wochen dabei, aber eine coole, locker, flockige Dance.
1: Platz 3.

0: Ja, jetzt kommen wir zur höchsten Neueinsteiger in den deutschen Single-Verkaufscharts. Und Helene Fischer hat es gemacht. Und als Kategorie wird das als Schlager eingeordnet von den Plattenfirmen. Ich würde es eher sagen, er ist kein Schlager. Das ist eher Disco Fox oder Deutschpop. Ne? Kann also locker mithalten mit Hugel. Jetzt geht es nämlich ab hier bei Radio for You.
1: 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Neueinsteiger.
0: Hier ist Helene Fischer und an meiner Seite.

0: Und damit ist es Zeit, mal sich nochmal die Top 10 zu Gemüte zu führen. Wir haben gehört auf der 10 die Killers und Mr. Brightside. Die 9 ist gefallen von der 7, Summer Jam, Billa Joe. Auf der 8, zweithöchster Neueinsteiger in den deutschen Single-Verkaufscharts, Hartwig und 7 Mann. Die 7 ist gefallen von der 3, Summer Jam und Charlene David, More Money, More Haters. Die Temper City und Self-Aware fallen von der 5 auf die 6 in dieser Woche und Sido stürzt auch ein bisschen ab von der 4 auf die 5 mit Issa. Wir sind Helden, steigen auf mit ihrer Nummer Von hier an blind von der 6 auf die 4 in dieser Woche. Von der 2 runter auf die 3 ging's für Hugel, Emanuel Angel und Ultra T und Moving to the Sun. Gerade eben gehört die 2 höchster Neuansteiger in den deutschen Charts. Helene Fischer an meiner Seite. Damit ist geklärt, was wieder mal die Nummer 1 ist. Shakira und Burna Boy machen aus dem Sommerhit auch einen Herbsthit mit Die Die. Das ist eure Nummer 1 in dieser Woche.
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Ja, das war sie mal wieder, die Chartshow-Ausgabe von diesem Sonntag, dem 13. September 2026, wo in Niedersachsen und Berlin gewählt wird. Alle, die vorhaben, diese Alternative zu wählen, macht einfach drei Kreuze, dann ist der Stimmzettel ungültig, dann könnt ihr auch kein Unheil anrichten. Und alle anderen bleiben gerne dran, hören die Show Music Nonstop. Da wird sich gleich der Computer mal so richtig austoben. Um 20 Uhr bis 24 Uhr gibt es dann was fürs Herz, gefühlsecht, mit den schönsten Love-Songs bei Radio for You. Morgen Abend übrigens gibt es mich dann wieder auch im Dorfbeat. Aber vorher, wir haben ja noch ein bisschen Sonntag, ne? Und von daher hören wir uns dann gleich wieder im gefühlsecht.

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1: Im Studio Nanju Kuhlmann. Schönen guten Abend. Vor allem die US-Regierung hat bisher wenig getan, um den Wettlauf in der KI-Branche zu kontrollieren. Nun wollen die Konzerne selber angeblich auf die Bremse treten. Anne Brauer.
2: Die KI-Bosse warnen vor ihrer eigenen Technologie. Der Chef von Anthropic sagt, KI-Systeme könnten innerhalb eines Jahres das ganze Internet übernehmen. OpenAI verschiebt wegen der ganzen Sicherheitsdebatte erstmal seinen Börsengang. Und offenbar wollen die beiden Unternehmen zusammenarbeiten, um die KI-Entwicklung besser zu regulieren und damit sicherer zu machen. Der Anthropic-Boss meint, wir werden dann immer noch schnell sein, aber zu schnell wäre leichtsinnig.
1: Nach all den Negativschlagzeilen

0: vermeldet VW mal eine gute Nachricht. Der neue vollelektrische Polo verkauft sich besser als gedacht. Es gibt schon über 30.000 Bestellungen, deshalb dauert die Auslieferung länger als geplant. Der ID-Polo gilt für den kriselnden Konzern als einer der Hoffnungsträger. Schießt der Ölpreis noch weiter in die Höhe? Saudi-Arabien hat nach Drohnenangriffen eine wichtige Ölpipeline erstmal dicht gemacht. Viele Experten rechnen deshalb mit einem weiteren Preisanstieg, der dann auch hier an den Tankstellen ankommen dürfte. US-Präsident Trump macht den Iran für die Angriffe verantwortlich. Tennisprofi Alexander Zverev ist nur noch einen Schritt von seinem zweiten Grand-Slam-Titel entfernt. Der Hamburger spielt heute Abend das Finale der US Open. Mehr von Daniel Bornberg.
1: Erst der Triumph bei den French Open in Paris, dann das Wimbledon-Finale und jetzt New York. Es ist das bislang erfolgreichste Jahr in der Karriere von Alexander Zverev. Das könnte der Weltranglisten-Zweite nun mit dem zweiten Grand-Slam-Titel krönen. Im Finale trifft er auf Ben Shelton aus den USA. Fünfmal haben die beiden bislang gegeneinander gespielt. Fünfmal hieß der Sieger Alexander Zverev.
0: In der Fußball-Bundesliga hat RB Leipzig den HSV nahezu überrollt. Die Leipziger gewannen ihr Heimspiel mit 5:0. Für den HSV war es die zweite 0:5-Klatsche in Folge. Leipzig steht damit jetzt auf einem Europacup-Platz. Die Hamburger sind Letzter.
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3: Mit KI-Support. Viele Wolken gibt es am Abend, dazu kann es immer mal wieder regnen. Vereinzelt sind auch kurze Gewitter drin. In der Nacht zieht der Regen Richtung Südosten ab, sonst bleibt's oft trocken, später kann sich auch mal Nebel bilden. Die Tiefstwerte liegen zwischen 15 und 7 Grad. Morgen dann meist trocken mit Sonne und Wolken, maximal bis 26 Grad.
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2: Im Studio Nanju Kuhlmann. Schönen guten Abend. Vor allem die US-Regierung hat bisher wenig getan, um den Wettlauf in der KI-Branche zu kontrollieren. Nun wollen die Konzerne selber angeblich auf die Bremse treten. Anne Brauer.
3: Die KI-Bosse warnen vor ihrer eigenen Technologie. Der Chef von Anthropic sagt, KI-Systeme könnten innerhalb eines Jahres das ganze Internet übernehmen. OpenAI verschiebt wegen der ganzen Sicherheitsdebatte erstmal seinen Börsengang. Und offenbar wollen die beiden Unternehmen zusammenarbeiten, um die KI-Entwicklung besser zu regulieren und damit sicherer zu machen. Der Anthropic-Boss meint, wir werden dann immer noch schnell sein, aber zu schnell wäre leichtsinnig.
2: Nach all den Negativschlagzeilen vermeldet VW mal eine gute Nachricht. Der neue vollelektrische Polo verkauft sich besser als gedacht. Es gibt schon über 30.000 Bestellungen, deshalb dauert die Auslieferung länger als geplant. Der ID-Polo gilt für den kriselnden Konzern als einer der Hoffnungsträger. Schießt der Ölpreis noch weiter in die Höhe? Saudi-Arabien hat nach Drohnenangriffen eine wichtige Ölpipeline erstmal dicht gemacht. Viele Experten rechnen deshalb mit einem weiteren Preisanstieg, der dann auch hier an den Tankstellen ankommen dürfte. US-Präsident Trump macht den Iran für die Angriffe verantwortlich. Tennisprofi Alexander Zverev ist nur noch einen Schritt von seinem zweiten Grand-Slam-Titel entfernt. Der Hamburger spielt heute Abend das Finale der US Open.

0: Mehr von Daniel Bornberg.
1: Erst der Triumph bei den French Open in Paris, dann das Wimbledon-Finale und jetzt New York. Es ist das bislang erfolgreichste Jahr in der Karriere von Alexander Zverev. Das könnte der Weltranglisten-Zweite nun mit dem zweiten Grand-Slam-Titel krönen. Im Finale trifft er auf Ben Shelton aus den USA. Fünfmal haben die beiden bislang gegeneinander gespielt. Fünfmal hieß der Sieger Alexander Zverev.
0: In der Fußball-Bundesliga hat RB Leipzig den HSV nahezu überrollt. Die Leipziger gewannen ihr Heimspiel mit 5:0. Für den HSV war es die zweite 0:5-Klatsche in Folge. Leipzig steht damit jetzt auf einem Europacup-Platz. Die Hamburger sind Letzter.
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3: Mit KI-Support. Viele Wolken gibt es am Abend. Dazu kann es immer mal wieder regnen. Vereinzelt sind auch kurze Gewitter drin. In der Nacht zieht der Regen Richtung Südosten ab, sonst bleibt's oft trocken, später kann sich auch mal Nebel bilden. Die Tiefstwerte liegen zwischen 15 und 7 Grad. Morgen dann meist trocken mit Sonne und Wolken, maximal bis 26 Grad.
4: John Tordalberg, AP Network News, Moscow. As Soviet soldiers leave Afghanistan, the Kabul government has introduced virtual martial law.

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1: Im Studio Mia Hin. Schönen guten Abend. In der KI-Branche schrillen die Alarmglocken. Die Bosse warnen vor ihrer eigenen Technologie, vor den Risiken der künstlichen Intelligenz. Anne Brauer.
2: Wir müssen auf die Bremse treten, sagt Anthropic-Boss Amodei. Er meint, KI-Systeme könnten innerhalb von einem Jahr das ganze Internet übernehmen. Bemerkenswert, Unterstützung kommt nicht nur von Elon Musk, sondern auch von der direkten Konkurrenz. OpenAI-Chef Altman stimmt ihm zu. Und der ChatGPT-Konzern verschiebt wegen solcher Sicherheitsbedenken auch seinen Börsengang. OpenAI und Anthropic wollen offenbar zusammenarbeiten und mehr Aufsicht und Regulation zulassen, um die KI-Entwicklung sicherer zu machen.
1: Nach dem AfD-Wahlsieg in Sachsen-Anhalt fordert der Deutsche Richterbund schnelle Konsequenzen. Seine Forderung: Justizminister dürfen nicht mehr weisungsbefugt gegenüber Staatsanwaltschaften sein. Cornelius Dräger berichtet.
3: Es muss per Gesetz ausgeschlossen werden, dass Extremisten in einer Regierung strafrechtliche Ermittlungen durch Weisungen in die eine oder andere Richtung lenken können, so der Geschäftsführer des Richterbunds Rebehn im Kölner Stadtanzeiger. Und er mahnt Tempo an. Seiner Meinung nach muss so ein Gesetz noch dieses Jahr durch den Bundestag. Der Richterbund fordert seit Jahren, das heikle Weisungsrecht abzuschaffen, damit die Politik nicht in einzelne Strafverfahren reinregieren kann.
1: Endlich mal gute Nachrichten aus dem VW-Konzern. Der neue vollelektrische Polo ist schon mehr als 30.000 Mal bestellt worden. Das ist deutlich mehr als erhofft, heißt es von VW. Gebaut wird das Modell übrigens in Spanien. Ist das die neue europäische Nordflanke? Kanzler Merz und seine Kollegen beraten beim EU-Arktis-Gipfel heute und morgen über ihren Kurs in der Arktis-Politik. Auch mit Blick auf Donald Trumps Idee, sich Grönland einzuverleiben. In der Arktis lagern wertvolle Rohstoffe und durch den Klimawandel werden neue Seewege frei. In der Fußball-Bundesliga ist der HSV auch in Leipzig unter die Räder geraten. Die Hamburger haben das zweite Mal in Folge 0:5 verloren und bleiben Tabellenschlusslicht. Leipzig klettert auf einen Europacup-Platz. Die deutschen Basketballerinnen haben sich für eine starke Heim-WM

0: am Ende nicht belohnen können. Gegen Spanien verlor Deutschland das Spiel um Bronze mit 58:81.
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2: Mit KI-Support. Viele Wolken gibt es am Abend, dazu kann es immer mal wieder regnen. Vereinzelt sind auch kurze Gewitter drin. In der Nacht zieht der Regen Richtung Südosten ab, sonst bleibt's oft trocken. Später kann sich auch mal Nebel bilden. Die Tiefstwerte liegen zwischen 15 und 7 Grad. Morgen dann meist trocken mit Sonne und Wolken, maximal bis 26 Grad.
3: Uhr 20:03. Wir werfen einen Blick auf die Straßen. Im Radio4U-Radiodienst folgende Strecken sind gesperrt wegen Bauarbeiten. Die A2, die A40, die A44 und die A46 und die A52 und die A565.
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3: Ja, und es ist Sonntagabend. Hallo zusammen, herzlich willkommen zu einer neuen Ausgabe Gefühlsecht. Ich habe mir ein paar blaue Pillen reingeschmissen, heiße Thomas Emka und begrüße euch zu 4 Stunden schönsten Love-Songs. Schnappt euch eure Liebste, es wird jetzt gekuschelt.

Ja, erotische kann man eine Show nicht beginnen, ne? Das war Je t'aime. Und ja, erotisch sind auch die Wahlergebnisse in Niedersachsen. Dort werden ja Stadtparlamente und Kreisparlamente gewählt. Ich habe jetzt mal ein Ergebnis rausgefischt. Landkreis Aurich zum Beispiel. Da führt die SPD mit 33,9%, CDU mit 23,5%. AfD leider mit 17,8, aber die spielen in ganz Niedersachsen kaum eine Rolle. Ganz wenige Städte, wo die AfD da unter den Top 3 ist. Zum Beispiel ist das in Cuxhaven zum Beispiel der Fall, dass sie überhaupt gar nicht relevant sind. Ne? Das ist doch schon mal herrlich. Hier in der Show gefühlt's echt. Wir werfen da ab und zu mal so einen Blick drauf und wir machen weiter mit Musik fürs Herz, It Must Have Been Love zum Beispiel, Roxette.

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1: Genau, um 20.17 Uhr, wenn ihr gerade jetzt erst nach der Tagesschau hinzugekommen seid, das ist die neue Show am Sonntagabend. Und ja, wenn ihr lieber Bock auf Kuscheln habt statt einen blutrünstigen Tatort zu schauen, seid ihr hier genau richtig. Und ich mache jetzt wieder again den nächsten Regler frei für Janet Jackson. Und hier ist ihre Nummer again.

0: 20.29 Uhr und wir haben eine Gefahrenmeldung für die A2 Dortmund-Hannover zwischen der Raststätte Obergassel und Bielefeld Süd. In beiden Richtungen Gefahr für und durch Personen auf der Fahrbahn.
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1: Genau, da haben wir gerade den Großmeister gehört, Bryan Adams mit Heaven. Und ja, hier gibt es gute Musik zum Ausklang der Woche. Nach einer anstrengenden Arbeitswoche mal wieder, die mal wieder schwer zu ertragen war. Und ja, wir lassen es ruhig angehen heute Abend in Gefühlsecht mit Love Songs vom Feinsten. Da ist bis der Schmalz jetzt aus dem Gehörgängen läuft. Whitney Houston haben wir jetzt für euch und Saving All My Love to You und danach Chris Isaak mit Wicked Game. Und Extreme hängen wir auch noch hinten dran mit More Than Words. Aber erstmal Whitney Houston.
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1: Genau, das hört ihr hier bei Radio for you. 13 Minuten vor 21 Uhr. Die Jungs von Xtreme können auch sanft, haben wir gerade gehört, mit More Than Words. Auch Berlin haben einen Love Song rausgeschmissen. Auf dem Soundtrack von Top Gun, dem Film, ist der Titel eben drauf. Take My Breath Away. Und dann wird auch Bon Jovi ein bisschen ruhiger mit seiner Nummer Always. Und Aerosmith haben wir noch bis ran an den Nachrichten mit I Don't Want to Miss a Thing. Und los geht's mit Berlin.

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1: Im Studio Mia Hin. Schönen guten Abend. Vor allem die US-Regierung hat bisher wenig getan, um den Wettlauf in der KI-Branche zu kontrollieren. Nun wollen die Konzerne selbst angeblich auf die Bremse treten. Anne Brauer.
2: Die KI-Bosse warnen vor ihrer eigenen Technologie. Der Chef von Anthropic sagt, KI-Systeme könnten innerhalb eines Jahres das ganze Internet übernehmen. OpenAI verschiebt wegen der ganzen Sicherheitsdebatte erstmal seinen Börsengang. Und offenbar wollen die beiden Unternehmen zusammenarbeiten, um die KI-Entwicklung besser zu regulieren und damit sicherer zu machen. Der Anthropic-Boss meint, wir werden dann immer noch schnell sein, aber zu schnell wäre leichtsinnig.
1: Nach all den Negativschlagzeilen vermeldet VW mal eine gute Nachricht. Der neue vollelektrische Polo verkauft sich besser als gedacht. Es gibt schon über 30.000 Bestellungen. Deshalb dauert die Auslieferung länger als geplant. Der ID. Polo gilt für den kriselnden Konzern als einer der Hoffnungsträger, als vergleichsweise günstiges Elektroauto. VW will damit der Konkurrenz aus China was entgegensetzen. Die Ukraine wirft Russland vor, systematisch ihr Bahnnetz anzugreifen. Die staatliche Bahngesellschaft berichtet von landesweiten Angriffen. Unter anderem ist kurz vor der polnischen Grenze ein Zug von einer Drohne getroffen worden. Verletzt wurde dort wohl niemand. Schießt der Ölpreis noch weiter in die Höhe? Saudi-Arabien hat nach Drohnenangriffen eine wichtige Ölpipeline erstmal dicht gemacht. Viele Experten rechnen deshalb mit einem weiteren Preisanstieg, der dann auch hier an den Tankstellen ankommen dürfte. US-Präsident Trump macht den Iran für die Angriffe verantwortlich. In der Fußball-Bundesliga ist der Run der SV Elversberg erstmal vorbei. Gegen den FC Bayern verlor der Aufsteiger mit 1:2. Außerdem gewann RB Leipzig deutlich mit 5:0 gegen den HSV. Die Hamburger bleiben damit Letzter. Die deutschen Basketballerinnen haben sich für eine starke Heim-WM am Ende nicht belohnen können. Gegen Spanien verlor Deutschland das Spiel um Bronze mit 58:81.
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3: Mit KI-Support. Regen gibt es am Abend teils noch, der zieht aber nach Südosten ab. An den Alpen kann es länger nass bleiben. Sonst bleibt's meist trocken und von Nordwesten lockert's auf. Vereinzelt ist auch Nebel dabei. Die Tiefstwerte liegen zwischen 15 und 7 Grad. Morgen am Alpenrand und im Südosten erst noch viele Wolken und etwas Regen. Sonst trocken bei maximal 26 Grad.
4: Uhr, der Radio for You Radiodienst, die A44 Dortmund Richtung Kassel zwischen Urne Ost und Kreuzwerl, 30 Minuten plus 5 Kilometer Stau. Dort steht ein defektes Fahrzeug.
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1: Ja, und am Mikrofon eurer Schmusemaschine Thomas Hemker. Und das mit dem Nebel, das bin ich, denn ich habe wieder die Schuhe aus und wir legen los mit Toni Braxton und Unbreak My Heart.

0: Toni Braxton besang das Problem, dass das Herz nicht gebrochen werden soll.
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0: Und jetzt haben wir in Gefühlsecht für euch Nazareth und Love Hurts.

0: Wet, Wet, Wet, Love is All Around aus dem Film 4 Hochzeiten und ein Todesfall. Und ihr hört Radio for You mit
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0: Am Mikrofon eurer Schmusemaschine Thomas Henker. Hier ist Timothy mit seinem Hit One More Try.

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1: 21 Uhr 29, die A44 Dortmund Richtung Kassel zwischen Unnaust und Kreuzwerl. 20 Minuten plus 3 Kilometer Stau. Dort steht ein defektes Fahrzeug.
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0: Phil Collins, I can't stop loving you.
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0: Genau, das ist der Sonntagabend bei Radio for You. Heute auch endlich mal live. Nächsten Sonntag können wir leider wieder nicht live senden. Da müssen wir was gegen tun. Da müssen den Arbeitgeber mal in die Grenzen weisen, dass man einfach dann nicht mehr eingeplant wird. An einem Sonntagabend im Callcenter, ne? Muss ja nicht sein, ne? Ruft eh keiner an. Und wir machen jetzt mit All for One weiter. Die hatten 97 einen fetten Hit, das war I Swear.

21.13 Uhr, ihr hört Gefühlsecht, die Show zum Kuscheln in eurer Maschine, Thomas Hemker. Und jetzt was ist das Pretty Woman, hier ist die Nummer Every Time, Fading Like a Flower, Every Time We Touch, genau.

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1: Im Studio Hanna Messerschmidt. Schönen guten Abend. In der KI-Branche schrillen die Alarmglocken. Die KI-Bosse warnen vor ihrer eigenen Technologie, vor den Risiken der künstlichen Intelligenz. Anne Brauer.
2: Wir müssen auf die Bremse treten, sagt Anthropic-Boss Amodei. Er meint, KI-Systeme könnten innerhalb von einem Jahr das ganze Internet übernehmen. Bemerkenswert, Unterstützung kommt nicht nur von Elon Musk, sondern auch von der direkten Konkurrenz. OpenAI-Chef Altman stimmt ihm zu. Und der ChatGPT-Konzern verschiebt wegen solcher Sicherheitsbedenken auch seinen Börsengang. OpenAI und Anthropic wollen offenbar zusammenarbeiten und mehr Aufsicht und Regulation zulassen, um die KI-Entwicklung sicherer zu machen.
1: CSU-Chef Markus Söder stellt sich klar gegen Spekulationen über eine Ablösung von Kanzler Merz. Der Bild am Sonntag sagte er, von der CSU wird es solche Forderungen auf keinen Fall geben. Und weiter.
3: Natürlich ist auch so, dass über Parteien und auch über Personen geredet wird und der Kanzler weiß es. Ihn hat das Ergebnis berührt, ihn berührt natürlich auch die eigenen Zustimmungswerte. Und natürlich muss das Ziel sein, neben Reformpolitik auch die Zustimmung zur Koalition zu verbessern. Aber das ist jetzt ein Stück harte Arbeit und ich glaube, wir tun in der Union gut daran, zusammenzustehen.
1: Zugleich fordert Söder nach dem AfD-Erfolg in Sachsen-Anhalt mehr Tempo von der Bundesregierung. Die bisherigen Ergebnisse seien zu mager. Der Deutsche Richterbund will Strafverfahren vor politischer Einflussnahme schützen und fordert deshalb, das Weisungsrecht von Justizministerien gegenüber Staatsanwaltschaften abzuschaffen. Und zwar schnell, mit Blick auf den AfD-Wahlsieg möglichst noch in diesem Jahr, schreibt der Kölner Stadtanzeiger. Schießt der Ölpreis noch weiter in die Höhe? Saudi-Arabien hat nach Drohnenangriffen eine wichtige Ölpipeline erstmal dicht gemacht. Viele Experten rechnen deshalb mit einem weiteren Preisanstieg, der dann auch hier an den Tankstellen ankommen dürfte. US-Präsident Trump macht den Iran für die Angriffe verantwortlich. Endlich mal gute Nachrichten aus dem VW-Konzern. Der neue vollelektrische Polo ist schon mehr als 30.000 Mal bestellt worden. Das ist deutlich mehr als erhofft, heißt es von VW. Gebaut wird das Modell übrigens in Spanien. In der Fußball-Bundesliga ist der Run der SV Elversberg erstmal vorbei. Gegen den FC Bayern verlor der Aufsteiger mit 1:2. Außerdem gewann RB Leipzig deutlich mit 5:0 gegen den HSV. Die Hamburger bleiben damit Letzter.
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4: Mit KI-Support. Regen gibt es am Abend teils noch, der zieht aber nach Südosten ab. An den Alpen kann es länger nass bleiben. Sonst bleibt's meist trocken und von Nordwesten lockert's auf. Vereinzelt ist auch Nebel dabei. Die Tiefstwerte liegen zwischen 15 und 7 Grad. Morgen am Alpenrand und im Südosten erst noch viele Wolken und etwas Regen, sonst trocken bei maximal 26 Grad.
5: 22.03 Uhr, der Radio for You Radiodienst, die A44, Dortmund Richtung Kassel zwischen Kreuz-Unna Ost und Kreuz-Werl, 2 Kilometer Stau. Und dann haben wir noch was auf der A61 Koblenz Richtung Mönchengladbach zwischen Miel und Sistal, 3 Kilometer Stau, dort fackelt ein Auto.
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0: Ja, das waren Europe. Das sind die auch Final Countdown gemacht haben.
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0: Genau, das ist die Show, die ihr hört um 22.12 Uhr und wir machen Gefühlsecht auch weiter mit Richard Marx, Hazard und Michael Bolton haben wir gleich mit dem OM Support Live Without You. Aber erstmal Richard Marx.

0: Die unvergessene Bonnie Tyler, Total Eclipse to Your Heart. 22.30 Uhr, der Radio for You Radiodienst. Die A61 Koblenz Richtung München-Gladbach zwischen Miel und Swistal. 3 Kilometer Stau. Dort brennt ein Fahrzeug.
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0: Ja, der Sonntagabend hier bei Radio for Yoga, Filzecht heißt die Show natürlich. Und ja, die Simple Minds haben auch mal einen Love-Song gemacht, der sogar partyfähig ist. Don't You Forget About Me.
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1: Im Studio Hanna Messerschmidt. Schönen guten Abend. Vor allem die US-Regierung hat bisher wenig getan, um den Wettlauf in der KI-Branche zu kontrollieren. Nun wollen die Konzerne selbst angeblich auf die Bremse treten. Anne Brauer.
2: Die KI-Bosse warnen vor ihrer eigenen Technologie. Der Chef von Anthropic sagt, KI-Systeme könnten innerhalb eines Jahres das ganze Internet übernehmen. OpenAI verschiebt wegen der ganzen Sicherheitsdebatte erstmal seinen Börsengang. Und offenbar wollen die beiden Unternehmen zusammenarbeiten, um die KI-Entwicklung besser zu regulieren und damit sicherer zu machen. Der Anthropic-Boss meint, wir werden dann immer noch schnell sein, aber zu schnell wäre leichtsinnig.
1: CSU-Chef Markus Söder stellt sich klar gegen Spekulationen über eine Ablösung von Kanzler Merz. Der Bild am Sonntag sagte er, von der CSU wird es solche Forderungen auf keinen Fall geben. Eine massive, auch persönliche Unterstützung bekam Söder vom CDU-Vize Kretschmer. Der sächsische Ministerpräsident findet, es brauche dieses CSU-Gen in der Union. In der Bundesregierung müsse sich die Union jetzt durchsetzen, forderte er.
3: Wir müssen Sozialdemokraten und anderen und Gewerkschaften beibringen, dass jetzt hier mit diesem Wahlergebnis und weitere werden folgen, die Bevölkerung klar abgestimmt hat, wie sie die Dinge sieht.
1: Bundesverkehrsminister Bilger ist gegen ein generelles Tempolimit auf Autobahnen und warnt zumindest durch die Blume, dass so ein Schritt die AfD stärken würde. Bilger sagte den Funke-Zeitungen, ein Tempolimit würde die Spaltung im Land noch einmal verstärken, weil es viele als Einschränkung ihrer Freiheit empfinden würden. Bei der Wahl in Schweden liegen die Mitte-Links-Parteien überraschend vorne. Laut erster Prognose kommen sie auf gut 51%. Das konservative Lager von Regierungschef Kristersson liegt knapp dahinter. Schweden ist NATO- und EU-Land und arbeitet vor allem bei der Sicherheit im Ostseeraum eng mit Deutschland zusammen. Die deutschen Basketballerinnen haben sich für eine starke Heim-WM am Ende nicht belohnen können. Gegen Spanien verlor Deutschland das Spiel um Bronze mit 58-81. Den Titel holten am Abend zum 5. Mal hintereinander die US-Amerikanerinnen gegen Frankreich.
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4: Mit KI-Support. Regen gibt es am Abend teils noch, der zieht aber nach Südosten ab. An den Alpen kann es länger nass bleiben. Sonst bleibt's meist trocken und von Nordwesten lockert's auf. Vereinzelt ist auch Nebel dabei. Die Tiefstwerte liegen zwischen 15 und 7 Grad. Morgen am Alpenrand und im Südosten erst noch viele Wolken und etwas Regen, sonst trocken bei maximal 26 Grad.
5: .23 Uhr, der Radio for You Radiodienst. Die Straßen sind frei.
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5: Am Mikrofon eure Maschine Thomas Hemka und hier ist Lionel Richie und Hello.

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1: Ja, und wir lassen den Sonntagabend gemütlich ausklingen in Gefühlsecht, eurer Show für die besten Love-Songs. Unter anderem habe ich gleich noch Spandau Ballet, Roxette, George Michael, Simply Red, Richard Marx, Mariah Carey oder auch Chris the Bird für euch. Und mit der Wahrheit legen wir jetzt los. Und das sind Spandau Ballet 2 heißt ihre Nummer.

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1: Genau, am Sonntagabend bei Radio for you, 23.17 Uhr, hört er die fettesten Love-Songs aller Zeiten. Und die Zeit mit der Liebsten zu verbringen, darüber handelt der nächste Song von Roxette, Spending My Time.
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Ja, Kerlesister, George Michael, jetzt haben wir noch 33 Minuten Kuschelsongs bei Radio for You in der Show Gefühlsecht und wir legen jetzt wieder los mit Richard Marx und seine Nummer heißt Now and Forever, jetzt und für immer.

0: 23.30 Uhr. Wir haben keine Staus, aber ganz viele Sperrungen. Die A2 Oberhausen Richtung Dortmund ist zwischen Kreuz Oberhausen und Dreieck-Bottrop wegen Bauarbeiten bis 5 Uhr kaputt. Die 40 Essen Richtung Dortmund ist zwischen Dreieck Bochum West und Bochum Zentrum wegen Bauarbeiten für 2 Wochen kaputt. Die 44 Essen Richtung Düsseldorf ist zwischen Dreieck Felberten Nord und Heiterscheid wegen Bauarbeiten bis Mitte Oktober kaputt. Die A46 Düsseldorf Richtung Wuppertal ist zwischen Düsseldorf-Bilk und Holthausen bis 5 Uhr in beiden Richtungen kaputt. Die A565 Bonn Richtung Meckenheim ist zwischen Bonn-Beuel und Bonn-Auerberg in beiden Richtungen wegen Brückenarbeiten kaputt. Ja, das somit wisst ihr dann Bescheid für morgen, für die, falls ihr da lang müsst. Ne? Wir machen jetzt weiter mit Christa Berg, Lady in Red, also die Dame, die den roten Fummel anhat, durchsichtig hoffentlich.
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0: Ja, 20 Minuten haben wir noch zusammen hier bei
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0: Genau, mit eurer Schmusemaschine Thomas Hemka machen wir direkt weiter mit Elton John. Und seine Nummer heißt Sacrifice.

Ja, viel schöner als diese Ola Dance-Version, die da neulich noch rausgekommen war. Ne? Und wir machen direkt weiter mit Bryan Adams und er bittet um Verzeihung. Please forgive me. 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
1: Ja, ihr Lieben, das war's auch schon wieder. Ne? Wir haben noch 10 Minuten zusammen. Gefühlsecht bei Radio for you. Neue Ausgabe nächsten Sonntag wieder. 20 Uhr bis 24 Uhr. Morgen Abend bringe ich euch wieder entspannt in den Feierabend rein mit dem Besten aus Rock, Pop und Dance von den letzten 30, 40 Jahren. Und 19 Uhr, gleiche Welle, gleiche Stelle. Also dann bis morgen, eure Maschine Thomas Hemka. Und hier ist Phil Collins für euch.

0: Anthropic warnt nun auch der Chef vor den Risiken der eigenen Technologie. Die Sicherheitsdebatte bringt die KI-Branche gerade ziemlich zum Nachdenken. Anne Brauer.
1: Ja, und zwar, ob diese rasante Entwicklung und das Wettrüsten zwischen den US-Giganten auf dem Markt so weitergehen kann. Ganz klar nein, sagt jetzt auch der Chef bei Anthropic, aus Sorge davor, dass die KI außer Kontrolle gerät. Er will auf die Bremse drücken bei der Entwicklung. Zu schnell bedeutet für ihn zu leichtsinnig. Und er kriegt Beifall von der OpenAI-Spitze und auch von Elon Musk. Bisher hat vor allem die US-Regierung herzlich wenig getan, um die KI-Branche zu regulieren. Nun wollen zumindest Anthropic und OpenAI offenbar selbst für mehr Sicherheit sorgen.
0: CSU-Chef Söder will von einem Wechsel im Kanzleramt nichts wissen. In einem Interview der Bild am Sonntag sagte er, die CSU stehe hinter Friedrich Merz. Der Kanzler sei weiter der Richtige für die Reformen. Nach dem AfD-Erfolg in Sachsen-Anhalt fordert Söder aber deutlich mehr Tempo. Er sagte am Abend im ZDF,
2: all diese Gedankenspiele, Personalspiele, wen man wann wo stürzen kann, halte ich für falsch, sondern ich halte es für richtig, dass diese Regierung einen neuen Schwung bekommt, sich kräftig zeigt und auch daran erinnert, dass das Klein-Klein nicht funktioniert, sondern dass die großen Würfe gefragt sind.
0: Der Deutsche Richterbund will Strafverfahren vor politischer Einflussnahme schützen und fordert deshalb, das Weisungsrecht von Justizministerien gegenüber Staatsanwaltschaften abzuschaffen. Und zwar schnell, mit Blick auf den AfD-Wahlsieg möglichst noch in diesem Jahr, schreibt der Kölner Stadtanzeiger. Die Ukraine wirft Russland vor, systematisch ihr Bahnnetz anzugreifen. Die staatliche Bahngesellschaft berichtet von landesweiten Angriffen. Das komplette Personal sei in höchster Alarmbereitschaft. Unter anderem ist kurz vor der polnischen Grenze ein Zug von einer Drohne getroffen worden. Verletzt wurde dort wohl niemand. Die Ergebnisse in der Fußball-Bundesliga: Leipzig HSV 5:0 und Elversberg Bayern München 1:2. Außerdem gibt's die erste Trainerentlassung der Saison. Borussia Mönchengladbach und Eugen Polanski gehen künftig getrennte Wege.
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4: Mit KI-Support. Regen gibt es am Abend teils noch, der zieht aber nach Südosten ab. An den Alpen kann es länger nass bleiben. Sonst bleibt's meist trocken und von Nordwesten lockert's auf. Vereinzelt ist auch Nebel dabei. Die Tiefstwerte liegen zwischen 15 und 7 Grad. Morgen am Alpenrand und im Südosten erst noch viele Wolken und etwas Regen, sonst trocken bei maximal 26 Grad.

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1: Im Studio Hanna Messerschmidt. Vor allem die US-Regierung hat bisher wenig getan, um den Wettlauf in der KI-Branche zu kontrollieren. Nun wollen die Konzerne selbst angeblich auf die Bremse treten. Anne Brauer.
2: Die KI-Bosse warnen vor ihrer eigenen Technologie. Der Chef von Anthropic sagt, KI-Systeme könnten innerhalb eines Jahres das ganze Internet übernehmen. OpenAI verschiebt wegen der ganzen Sicherheitsdebatte erstmal seinen Börsengang. Und offenbar wollen die beiden Unternehmen zusammenarbeiten, um die KI-Entwicklung besser zu regulieren und damit sicherer zu machen. Der Anthropic-Boss meint, wir werden dann immer noch schnell sein, aber zu schnell wäre leichtsinnig.
1: Von einer Ablöse von Friedrich Merz als Kanzler will CSU-Chef Markus Söder nichts wissen. Der Bild am Sonntag sagte er, die CSU stehe hinter Merz. Der Kanzler sei weiter der Richtige für die nötigen Reformen. Weiter sagt Söder.
3: Egal, wer jetzt dann sofort einrücken würde, wenn man die Alternativen spielt, der käme mit den gleichen Problemen erstmal aus, mit einer SPD, die sich schwer tut mit Reformen. Und wenn eine SPD anfangen würde, jetzt alles zurückzudrehen, zu glauben, man tut lieber nichts, dann wird es noch schlechter werden. Und deswegen braucht es einen Reformkurs für Deutschland und da steht Merz an der Spitze.
1: Die CDU ist erneut stärkste kommunale Kraft in Niedersachsen. Das zeigt zumindest eine Hochrechnung der Kommunalwahlen von Infratest DIMAP. Demnach hat die CDU mit 27,7% die meisten Stimmen geholt, gefolgt von SPD und AfD. Schießt der Ölpreis noch weiter in die Höhe? Saudi-Arabien hat nach Drohnenangriffen eine wichtige Ölpipeline erstmal dicht gemacht. Viele Experten rechnen deshalb mit einem weiteren Preisanstieg, der dann auch hier an den Tankstellen ankommen dürfte. US-Präsident Trump macht den Iran für die Angriffe verantwortlich. In der Fußball-Bundesliga

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